0: Ich bin Hendrik Daum. Mittlerweile 4 Bundesländer haben jetzt das Sonn- und Feiertagsfahrverbot für Lastwagen teilweise aufgehoben. Grund ist die Dürre und das damit verbundene Niedrigwasser der Wasserstraßen. Viele Frachtschiffe können deswegen gar nicht oder nur mit einem Bruchteil der üblichen Ladung fahren. Nordrhein-Westfalen, Niedersachsen, Rheinland-Pfalz und das Saarland wollen auf diese Weise das Verlegen von Gütertransporten vom Wasserweg auf die Straßen erleichtern. Damit sollen Lieferketten aufrechterhalten und Versorgungsengpässe vermieden werden. Seit gut 4 Monaten gibt es an den Tankstellen die 12-Uhr-Regel. Auswertungen zeigen allerdings, dass die Preise auch nach 12 Uhr immer wieder erhöht werden, auch bei uns im Freistaat. Der ADAC in München bezeichnet die 12-Uhr-Regel deshalb als wirkungslos, denn ohne Kontrollen und Sanktionen bringe das nichts. Außerdem schade das Hinwegsetzen der Tankstellen über diese Regel einmal mehr dem Vertrauen der Verbraucher in die Wirksamkeit und Zuverlässigkeit der Politik. Hertha BSC ist mit einem Sieg in die neue Saison in der 2. Fußball-Bundesliga gestartet. Die Berliner gewannen das Eröffnungsspiel beim VfL Bochum mit 1:0. Und Norwegens Fußballverband fordert den Rücktritt von FIFA-Chef Infantino. Präsidentin Klaveness sagte, Infantino verfüge nicht über das notwendige Vertrauen, um die FIFA in der aktuellen Situation stabil zu führen. Der FIFA-Chef steht ja seit seinem Plan, Rechte an der Fußball-WM an Investoren zu veräußern, massiv unter Druck.
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2: Mit Henrike Müller. Endlich wieder Fußball. Unsere fränkischen Zweitligisten starten am Sonntag in die neue Saison. Der erste FC Nürnberg beginnt mit einem Heimspiel. Die Mannschaft von Clubtrainer Miro Klose empfängt Dynamo Dresden zu Hause im Max-Morlock-Stadion.
3: Vorfreude ist nicht nur bei den Fans, sondern auch bei uns riesengroß. Und dann freuen wir uns auf Sonntag.
2: Das Kleeblatt spielt zur gleichen Zeit auswärts gegen St. Pauli. Trainer Heiko Vogel hat mit der letzten Saison abgeschlossen und zeigt sich versöhnlich.
4: Viele gute Spiele, tolle Erlebnisse hier im eigenen Stadion. Deswegen ist eigentlich sehr viel Positives in meinem Kopf geblieben. Schlussendlich haben wir es geschafft und ich bin sehr stolz auf die Art und Weise, wie wir das geschafft haben.
2: Anstoß ist bei beiden Teams um 13:30 Uhr.
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1: Einer der schönsten Eisdielen Europas steht natürlich hier bei uns in Nürnberg. Max hier bei Hitradio N1. Das Design- und Architekturmagazin Architectural Digest hat die 11 schönsten Eisdielen Europas aufgelistet. Und mit dabei ist die Bonbon-Eisdiele aus Nürnberg, steht hier bei uns im Augustinerhof. Die liebe Alicia kümmert sich dort ums Marketing. Alicia ist jetzt hier bei mir in der Show. Guten Morgen. Wie fühlt sich denn an, von so einem bekannten Magazin so einen Titel verliehen zu bekommen?
2: Für uns alle war das ein ganz, ganz arg schönes Gefühl. Wir machen als einer der wenigen Eisdielen alles noch selber in unserem eigenen Eislabor. Aber das dann auch so als Anerkennung so zu sehen oder zu hören und dann auch so genannt zu werden, glaube ich, einfach eine schöne Bestätigung und das hat uns alle ganz arg gefreut.
1: Ja, Glückwunsch an der Stelle, das glaube ich sofort. Jetzt sehen wir die Eisdiele gerade nicht vor uns. Für alle, die es nicht kennen, wie ist denn euer Design aufgebaut?
2: Ja, also ich glaube, ich würde sagen, es ist sehr, sehr bunt. Es ist wie so ein Kindheitstraum, der wahr geworden ist. War, dass man einfach wo reingeht und schon alles funkelt und bunt ist und Farbe entgegenkommt und so. Ja, einfach ein gutes Gefühl und eine schöne Stimmung.
1: Das klingt auf jeden Fall richtig schön, da schauen wir auf jeden Fall mal vorbei. Und wie sieht's mit dem Eis aus? Was ist da gerade so besonders im Trend bei euch?
2: Ich glaube, ich würde tatsächlich jetzt das Franzbrötchen-Eis sagen, was es auch so, glaube ich, nur bei uns gibt und was auf jeden Fall auch so am beliebtesten ist. Ist auch wirklich mit echten Franzbrötchen-Stückchen drin. Also man hat dann auch so einen Crunch, auf den man beißt.
1: Boah, ich habe jetzt direkt wieder so einen Eishunger und das um die Uhrzeit. Also auf jeden Fall am Wochenende da mal einen Besuch abstatten.
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3: Leonie und Callum Scott. Stay.

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19: Ich bin Hendrik Daum. Mittlerweile 4 Bundesländer haben jetzt das Sonn- und Feiertagsfahrverbot für Lastwagen teilweise aufgehoben. Grund ist die Dürre und das damit verbundene Niedrigwasser der Wasserstraßen. Viele Frachtschiffe können deswegen gar nicht oder nur mit einem Bruchteil der üblichen Ladung fahren. Nordrhein-Westfalen, Niedersachsen, Rheinland-Pfalz und das Saarland wollen auf diese Weise das Verlegen von Gütertransporten vom Wasserweg auf die Straßen erleichtern. Damit sollen Lieferketten aufrechterhalten und Versorgung Engpässe vermieden werden. Wegen der zunehmenden Hitzewellen fordert der Chef der Bundesärztekammer Reinhardt eine Grundgesetzänderung. Sein Hauptkritikpunkt: In Pflege- und Altenheimen haben nur wenige Bewohner überhaupt Zugang zu einer Klimaanlage und das geht laut Reinhardt so nicht weiter. Über eine Verfassungsänderung soll unter anderem geklärt werden, wer den Hitzeschutz künftig eigentlich bezahlen soll. Seit gut 4 Monaten gibt es an den Tankstellen die 12-Uhr-Regel. Auswertungen zeigen allerdings, dass die Preise auch nach 12 Uhr immer wieder erhöht werden, auch bei uns im Freistaat. Der ADAC in München bezeichnet die 12-Uhr-Regel deshalb als wirkungslos, denn ohne Kontrollen und Sanktionen bringe das nichts. Außerdem schade das Hinwegsetzen der Tankstellen über diese Regel einmal mehr dem Vertrauen der Verbraucher in die Wirksamkeit und Zuverlässigkeit der Politik. Hertha BSC ist mit einem Sieg in die neue Saison in der zweiten Fußball-Bundesliga gestartet. Die Berliner gewannen das Eröffnungsspiel beim VfL Bochum mit 1:0. Und Norwegens Fußballverband fordert den Rücktritt von FIFA-Chef Infantino. Präsidentin Klaveness sagte, Infantino verfüge nicht über das notwendige Vertrauen, um die FIFA in der aktuellen Situation stabil zu führen. Der FIFA-Chef steht ja seit seinem Plan, Rechte an der Fußball-WM an Investoren zu veräußern, massiv unter Druck.
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20: Mit Henrike Müller. Am Wochenende verwandelt sich der Nürnberger Luitpoldhain wieder in Europas grünsten Konzertsaal. Es stehen 2 Open-Air-Konzerte an, klassisch am Samstag und jazzig am Sonntag. Musik und Picknick und das bei freiem Eintritt. Festivalchefin Maike Renner zum Programm.
0: Wir haben das Classic Open Air mit den Nürnberger Symphonikern mit dem Motto Rhythm of the World. Es geht also im Rhythmus. Und am Sonntag dann haben wir ein ganz anderes Format, und zwar unser zweijähriges Format Stars im Luitpoldhain. Wir haben zum Beispiel Viktoria Tolstoy, Thorsten Gutz und wir haben auch Leith Aldin da, den wir dann im Endeffekt in diese Big Band Welt mitnehmen.
20: Und auch sonst ist an diesem Wochenende in Nürnberg viel los. Das Finale der Pride Weeks mit großer CSD-Demo, Data Group Triathlon ab Sonntag früh und sowohl Club als auch Spielvereinigung starten am Sonntagnachmittag in die neue Saison.
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1: Absolut geiler Veranstaltungstipp fürs Wochenende für euch. Hi, Lea hier auf Hitradio N1. Ihr habt Bock auf ein bisschen Musik aus allen möglichen Sparten? Dann empfehle ich euch das Brückenfestival. Findet heute und morgen unter der Theodor-Heuss-Brücke auf den Nürnberger Pegnitzwiesen statt. Und richtig stark, das Ganze wird ehrenamtlich organisiert. Hat aber wie viele kleine Festivals auch so ein bisschen mit finanziellen Problemen zu kämpfen. Deswegen die Frage an die liebe Natalia aus dem Orga-Team. Wie ist denn die finanzielle Lage aktuell bei euch?
2: Es ist so, dass einfach sehr viele Sachen teurer geworden sind. Vor allem Infrastruktur, Technik, so Sachen wie Toiletten, die wir besorgen müssen und so weiter und so fort. Also diese ganzen Grundkosten sind enorm gestiegen.
1: Klar, und das muss ja alles irgendwie auch finanziert werden. Jetzt kommen zwar zu euch regelmäßig bis zu 10.000 Menschen, aber man muss ja trotzdem irgendwie kostendeckend arbeiten. Gibt es da irgendwie Möglichkeiten, wie man euch ein bisschen unterstützen kann?
2: Wir haben einen Förderverein gegründet. Es gibt jetzt die Möglichkeit, BFF zu werden, Brückenfestival Fördermitglied. Und mit dieser Mitgliedschaft kannst du eben das Brückenfestival unterstützen. Du kannst einen Jahresbeitrag zahlen. Und wir hoffen eben, dass wir so viele BFFs bekommen, dass wir so einen Grundstock an Geld fürs Festival eben haben.
1: Das wäre natürlich ganz, ganz wichtig. Ich drücke euch ganz fest die Daumen. Gerade die kleinen Festivals, die sind ja immer mega besonders. Da lernt man auch mal so ein bisschen die ganzen lokalen Bands kennen. Deswegen schaut heute und morgen einfach mal vorbei unter der Theodor-Heuss-Brücke an den Pegnitzwiesen und unterstützt das Festival, dass wir da auch noch ein bisschen was davon haben.
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3: Martin Garrix und Ed Sheeran. Repeat it.

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1: Immer wieder wird eine der berühmten Geigen von Stradivari versteigert. Auch zu Beginn von Der Klang der Stradivari. Für Astrid ist es die Gelegenheit. Es ist nämlich das fehlende Cello, um einen Traum ihres verstorbenen Vaters zu erfüllen.
2: Diese Instrumente existieren seit 300 Jahren, aber man hat sie noch nie zusammen erklingen gehört. Nicht mal Stradivari war das vergönnt. Papa hat sich sein halbes Leben lang abgemüht, dieses Quartett zu vereinen. Wir haben die Violinen und die Bratsche. Dieses Cello hat er überall gesucht. Jetzt ist es in London und wird verkauft. Der Preis spielt keine Rolle.

0: Und so kauft Astrid das Cello und beauftragt 4 der besten Musiker ihrer Zeit damit, das Stück zu spielen. Aber, wie es halt oft bei Musikern ist, jeder glaubt, er kann es besser als die anderen. Astrids Bruder ahnt Schlimmes.
1: Niemand hört dem anderen zu und sie sind die ganze Zeit nur am Nörgeln. Es wird Zeit, dass du hier mal eine Ansage machst. Sie daran erinnerst, wer sie bezahlt und wer der Chef ist. Sonst wirst du krachend untergehen.
2: Aber das sind nun mal keine Angestellten, das sind Musiker. Wenn ich sie beschimpfe, bringt das überhaupt nichts. Außerdem habe ich 72 Lizenzvereinbarungen mit ihren Namen. Bis Samstag sind sie also hier die Chefs.
0: Die Lösung heißt Charlie Beaumont. Astrid engagiert den erfahrenen Komponisten, um die streitlustigen, egozentrischen Musiker zu vereinen.
2: Hat es Ihnen nicht gefallen? Jedenfalls habe ich Sie in den ganzen 5 Tagen heute das erste Mal so spielen hören.
3: Was meinen Sie mit so?
2: So, zusammen wie eins.
3: Also die 4 sind hervorragende Musiker, das steht außer Frage. Aber 4 gute Musiker waren noch nie genug, um ein gutes Quartett zu bilden. Das weiß man. Warum gerade diese 4?
2: Weil es mein Vater so wollte. Ja.
3: Hätte ich mir denken können.
0: Man muss mit klassischer Musik nicht viel am Hut haben, um an Der Klang der Stradivari seinen Spaß zu haben. Denn der französische Film zeigt, dass die Egos von Musikern nicht nur auf Pop- und Rockmusik beschränkt sind. Stefan Grundler, Hitradio N1 Kinoredaktion.
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2: Ich bin Hendrik Daum. Nach dem Fund der Sprengstoffdrohne am Flughafen Leipzig-Halle wird der Ruf laut nach mehr Schutz für Flughäfen. Denn gerade Flughäfen spielen für Deutschlands Verteidigung eine wichtige Rolle, wie Claudia Wächter berichtet.
3: Auf vielen Airports bei uns fehlt aber offenbar noch die Technik, um Drohnen effektiv abzuwehren. Und was ist mit der Wasser- und Stromversorgung, also generell dem Schutz der kritischen Infrastruktur? Vermutlich hat sich auch damit der Nationale Sicherheitsrat beschäftigt. Kanzler Merz war bei dem Treffen auch dabei und auch er hat sicherlich die Kritiker gehört, die sagen, die Zusammenarbeit der Behörden bei einem Drohnenvorfall, die muss verbessert werden.
2: Bislang hat sich US-Präsident Trump zurückgehalten, China wegen seiner Energieimporte aus Russland unter Druck zu setzen. Das könnte sich jetzt aber ändern. Der US-Senat hat weitreichende Sanktionen beschlossen, die auch China treffen könnten. Denn das Gesetz würde Trump erlauben, Strafmaßnahmen gegen Länder zu verhängen, die Russland dabei helfen, Energiesanktionen zu umgehen. Außerdem sieht der Entwurf direkte Sanktionen gegen russische Politiker und Firmen vor. Allerdings muss das US-Repräsentantenhaus dem Paket noch zustimmen. Wer heute in Augsburg zum Samstag-Shopping will, der steht vor verschlossenen Läden. Denn in der Schwabenmetropole wird heute das Friedensfest gefeiert. Höhepunkt ist die große Friedenstafel auf dem Rathausplatz. Ab 10:45 sind alle eingeladen, ihr eigenes Essen und Trinken mitzubringen, zu teilen und gemeinsam zu feiern. Das Kinderfriedensfest mit über 50 Mitmachaktionen startet um 12 Uhr im Botanischen Garten und im Zoo. Das Hohe Friedensfest wird in Augsburg seit fast 400 Jahren gefeiert. Es erinnert an das Ende der Unterdrückung von Protestanten im Dreißigjährigen Krieg.
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4: Mit Henrike Müller. Schwimmen, Radfahren, Laufen. Beim beliebten Data Group Triathlon gehen am Sonntag wieder über 1000 Sportler an den Start. Deshalb kommt es rund um Wördersee, entlang der Pegnitz und in Teilen der Altstadt zu Sperrungen. Betroffen sind Autos, Radfahrer und teilweise auch Fußgänger. Auch einige Busse und Straßenbahnen fahren Umwege oder enden vorzeitig. Was so besonders an diesem Triathlon ist, beschreibt Projektleiter Moritz Lange.
5: Dass man verschiedene Facetten von so einem Innenstadt-Triathlon einfach in einem abdecken kann. Also wir haben das Zentrum am Wördersee, wir haben jetzt eine neue Radstrecke Richtung Süden, den Luitpoldhain und dann haben wir die Laufstrecke, die ja wirklich nochmal direkt ins Zentrum über den Hauptmarkt geht. Diese Kombination ist wirklich eine sehr coole Sache für alle, die dann dort am Start sind.
4: Die Veranstaltung ist komplett ausgebucht. Zuschauen ist aber ausdrücklich erwünscht. Mehr Infos gibt's unter nürnberg-triathlon.de.
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1: Leute, diesen Foodtrend müsst ihr diesen Sommer unbedingt ausprobieren. Das Eiscroissant. Insta und TikTok sind aktuell voll davon mit Clips. Ihr könnt das Ganze super easy zu Hause nachmachen. Ihr braucht nur ein frisches, am besten noch leicht warmes Croissant und ein Eis am Stiel mit Schokoüberzug, zum Beispiel ein Magnum. Das leicht antauen lassen, dann schneidet ihr das Croissant oben vorsichtig auf, schiebt das Eis hinein und zieht anschließend den Holzstab raus. Fertig ist vielleicht die wildeste Sommerkombi des Jahres. Warum das so gut funktioniert? Ja, außen habt ihr dieses warme, knusprige und butterige Croissant, innen kaltes, cremiges Eis und knackige Schokolade. Also maximaler Temperatur und Crunch-Kontrast. Aber wichtig, nicht erst noch 10 Fotos machen, sonst habt ihr am Ende kein Eis-Croissant, sondern Croissant-Suppe.
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0: 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One Republic.

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17: Ich bin Hendrik Daum. Nach dem Fund der Sprengstoffdrohne am Flughafen Leipzig-Halle wird der Ruf laut nach mehr Schutz für Flughäfen. Denn gerade Flughäfen spielen für Deutschlands Verteidigung eine wichtige Rolle, wie Claudia Wächter berichtet.
18: Auf vielen Airports bei uns fehlt aber offenbar noch die Technik, um Drohnen effektiv abzuwehren. Und was ist mit der Wasser- und Stromversorgung, also generell dem Schutz der kritischen Infrastruktur? Vermutlich hat sich auch damit der Nationale Sicherheitsrat beschäftigt. Kanzler Merz war bei dem Treffen auch dabei und auch er hat sicherlich die Kritiker gehört, die sagen, die Zusammenarbeit der Behörden bei einem Drohnenvorfall, die muss verbessert werden.
17: Bislang hat sich US-Präsident Trump zurückgehalten, China wegen seiner Energieimporte aus Russland unter Druck zu setzen. Das könnte sich jetzt aber ändern. Der US-Senat hat weitreichende Sanktionen beschlossen, die auch China treffen könnten. Denn das Gesetz würde Trump erlauben, Strafmaßnahmen gegen Länder zu verhängen, die Russland dabei helfen, Energiesanktionen zu umgehen. Außerdem sieht der Entwurf direkte Sanktionen gegen russische Politiker und Firmen vor. Allerdings muss das US-Repräsentantenhaus dem Paket noch zustimmen. Wer heute in Augsburg zum Samstag-Shopping will, der steht vor verschlossenen Läden. Denn in der Schwabenmetropole wird heute das Friedensfest gefeiert. Höhepunkt ist die große Friedenstafel auf dem Rathausplatz. Ab 10:45 sind alle eingeladen, ihr eigenes Essen und Trinken mitzubringen, zu teilen und gemeinsam zu feiern. Das Kinderfriedensfest mit über 50 Mitmachaktionen startet um 12 Uhr im Botanischen Garten und im Zoo. Das Hohe Friedensfest wird in Augsburg seit fast 400 Jahren gefeiert. Es erinnert an das Ende der Unterdrückung von Protestanten im Dreißigjährigen Krieg. Tierschützer und Tierärzte fordern eine bundesweite Kastrationspflicht für Katzen, die frei herumlaufen dürfen. So soll verhindert werden, dass sich Straßenkatzen unkontrolliert vermehren und unter Hunger und Krankheiten leiden. Länder und Kommunen regeln derzeit die Kastrationspflicht sehr unterschiedlich. Fachleute beklagen deshalb einen Flickenteppich hierzulande.
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19: Mit Henrike Müller. Endlich wieder Fußball. Unsere fränkischen Zweitligisten starten am Sonntag in die neue Saison. Der erste FC Nürnberg beginnt mit einem Heimspiel. Die Mannschaft von Clubtrainer Miro Klose empfängt Dynamo Dresden zu Hause im Max-Morlock-Stadion.
20: Vorfreude ist nicht nur bei den Fans, sondern auch bei uns riesengroß. Und dann freuen wir uns auf Sonntag.
19: Das Kleeblatt spielt zur gleichen Zeit auswärts gegen St. Pauli. Trainer Heiko Vogel hat mit der letzten Saison abgeschlossen und zeigt sich versöhnlich.
21: Viele gute Spiele, tolle Erlebnisse hier im eigenen Stadion. Deswegen ist eigentlich sehr viel Positives in meinem Kopf geblieben. Schlussendlich haben wir es geschafft und ich bin sehr stolz auf die Art und Weise, wie wir das geschafft haben.
19: Anstoß ist bei beiden Teams um 13:30 Uhr.
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1: Hi, der Moritz hier. Am Mittwoch steht ein ganz besonderes Himmelschauspiel an, habe ich jetzt gelesen. Und Millionen von Menschen in Europa, die können das miterleben. Es ist eine totale Sonnenfinsternis. Und die kann man unter anderem in Spanien sehr gut sehen. Da wird ein kompletter Streifen quer durch Spanien absolut verdunkelt. Auch bei uns in Deutschland wird die Sonne durch den Mond verdeckt, aber nur zu 85-90%, je nachdem, wo ihr euch aufhaltet bei uns in Franken. Aber ich sag's mal so, ist auf jeden Fall ein Highlight, dass man nicht immer zu Gesicht bekommt. Und das markiere ich mir auf jeden Fall für den Mittwoch schon mal im Kalender.
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1: Zusammen mit ihrem britischen Ehemann John kehrt Saga in Nightborne in ihre finnische Heimat zurück. Sie renovieren gemeinsam das einsam gelegene Haus von Sagas Großmutter, um dort ihr frisch geborenes Baby großzuziehen. Aber der kleine Racker bereitet den beiden Probleme.
2: Wie wäre es, wenn du aufhörst?
3: Ich gebe hier mein Bestes.
2: Ich weiß, ich versuche zu helfen.
3: Ja, aber er will einfach nicht einschlafen.
2: Nein, er will einfach nicht allein sein, oder? Hat er seinen Kopf angehoben? Wie macht er das? Du bist ein richtiges kleines Wunder, Christian.
1: In ihrer früheren Heimat London lief es noch richtig gut zwischen John und Saga. In den einsamen finnischen Wäldern geraten die beiden immer öfter aneinander. Vor allem, wenn es darum geht, sich um das Baby zu kümmern.
3: Egal, was ich mache, es ist sowieso alles falsch. Die ganze Zeit.
2: Das habe ich nicht gesagt.
3: Ich kann anscheinend nichts richtig machen.
2: Du hast uns ein wundervolles Baby gemacht. Ich versuche nur zu helfen.
3: Du schreibst mir ständig vor, was ich zu tun und zu lassen habe. Du könntest mich auch einfach mal loben.
1: Ja, könnte er. Aber viel mehr Sorgen macht den beiden ihr Kind. Es sieht etwas seltsam aus und verhält sich auch seltsam. Die herbeigerufene Frau Doktor versucht zu beruhigen.
4: Wissen Sie, jedes Baby ist anders. Er ist wirklich außergewöhnlich gut entwickelt und erstaunlich groß für sein Alter. Er ist wirklich sehr muskulös.
2: Wie als er geboren wurde, hat er Haare auf dem ganzen Körper.
4: Das ist total normal.
3: Er hat mein Blut getrunken.
4: Vielleicht ist er so hungrig, dass er einfach alles in den Mund nimmt, was er irgendwie erreichen kann.
1: Ein behaartes Baby, das Blut trinkt? Ja, denn Nightborne ist ein Horrorstreifen, aber einer, der sich gewaschen hat und deshalb auch erst frei ab 16 Jahren ist. Stefan Grundler, Hitradio N1 Kinoredaktion.
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2: Ich bin Hendrik Daum. Schon wieder sorgen Drohnen an einem sicherheitsrelevanten Ort für Aufsehen. Über einem Bundeswehrstützpunkt im nordrhein-westfälischen Mechernich sind zwei Drohnen gesichtet worden. Mehr von Zoe Tassovali.
3: Was die beiden Drohnen über dem Bundeswehrgelände gemacht haben und wer sie gesteuert hat, ist bislang unklar. Am Anfang haben Feldjäger den Vorfall untersucht, danach übernahm die Polizei. Besonders auffällig ist der Zeitpunkt. Erst vor wenigen Tagen wurde am Flughafen Leipzig-Halle eine Drohne mit Sprengstoff entdeckt. Dort ermittelt inzwischen die Bundesanwaltschaft.
2: Bayern lockert wegen der anhaltenden Dürre die Regeln für Biotierhalter. Dafür wurde die Futterknappheit als Katastrophenfall eingestuft. Biobetriebe dürfen für ihre Tiere deshalb jetzt ausnahmsweise auf konventionelles Heu oder Silage ausweichen, wenn kein gleichwertiges Biofutter verfügbar ist. Kraftfutter muss aber weiterhin aus ökologischer Produktion stammen. Die deutlich zu geringen Niederschläge und anhaltende Hitze seit März haben Biogrundfutter in ganz Bayern knapp werden lassen. Hertha BSC ist mit einem Sieg in die neue Saison in der zweiten Fußball-Bundesliga gestartet. Die Berliner gewannen das Eröffnungsspiel beim VfL Bochum mit 1:0. Und Norwegens Fußballverband fordert den Rücktritt von FIFA-Chef Infantino. Präsidentin Klaveness sagte, Infantino verfüge nicht über das notwendige Vertrauen, um die FIFA in der aktuellen Situation stabil zu führen. Der FIFA-Chef steht ja seit seinem Plan, Rechte an der Fußball-WM an Investoren zu veräußern, massiv unter Druck.
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4: Mit Henrike Müller. Am Wochenende verwandelt sich der Nürnberger Luitpoldhain wieder in Europas grünsten Konzertsaal. Es stehen zwei Open-Air-Konzerte an, klassisch am Samstag und jazzig am Sonntag. Musik und Picknick und das bei freiem Eintritt. Festivalchefin Maike Renner zum Programm.
5: Wir haben das Classic Open Air mit den Nürnberger Symphonikern mit dem Motto Rhythm of the World. Es geht also im Rhythmus. Und am Sonntag dann haben wir ein ganz anderes Format, und zwar unser zweijähriges Format Stars im Luitpoldhain. Wir haben zum Beispiel Viktoria Tolstoy, Thorsten Gutz und wir haben auch Leith Aldin da, den wir dann im Endeffekt in diese Big Band Welt mitnehmen.
4: Und auch sonst ist an diesem Wochenende in Nürnberg viel los. Das Finale der Pride Weeks mit großer CSD-Demo, Data Group Triathlon ab Sonntag früh und sowohl Club als auch Spielvereinigung starten am Sonntagnachmittag in die neue Saison.
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1: Doch wer darf diesen Satz als nächstes sagen? 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Man will ein bisschen mutig sein an der Stelle. Gesucht wird angeblich ein Schauspieler Ende 20, Anfang 30. Also, falls ihr das gerade hört und denkt, Moment mal, das könnte ich sein. Ja, vielleicht einfach mal der Produzentin schreiben. Einmal James Bond spielen und ihr hättet wahrscheinlich ja auf jeden Fall ausgesagt. Wer am Ende die Lizenz zum Töten bekommt, bleibt auf jeden Fall spannend. Fest steht nur, hinter dem neuen Bond steckt ein großes Team und die Erwartungen an den nächsten 007 sind riesig.
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10: Ich bin Hendrik Daum. Schon wieder sorgen Drohnen an einem sicherheitsrelevanten Ort für Aufsehen. Über einem Bundeswehrstützpunkt im nordrhein-westfälischen Mechernich sind zwei Drohnen gesichtet worden. Mehr von Zoe Tassovali.
11: Was die beiden Drohnen über dem Bundeswehrgelände gemacht haben und wer sie gesteuert hat, ist bislang unklar. Am Anfang haben Feldjäger den Vorfall untersucht, danach übernahm die Polizei. Besonders auffällig ist der Zeitpunkt. Erst vor wenigen Tagen wurde am Flughafen Leipzig-Halle eine Drohne mit Sprengstoff entdeckt. Dort ermittelt inzwischen die Bundesanwaltschaft.
10: Die CDU-Spitze in Berlin will ihren Landesverband in Sachsen-Anhalt nach der Landtagswahl nicht selbst über eine Koalition mit der AfD entscheiden lassen. Unionsfraktionschef Frei betonte gegenüber den Funke-Medien, das Kooperationsverbot mit der AfD sei ein Grundsatzbeschluss der Partei und könne nicht je nach Bundesland anders beantwortet werden. Der Verfassungsschutz stuft die AfD in Sachsen-Anhalt als gesichert rechtsextremistisch ein. In den Umfragen liegt die AfD dort klar vor der CDU von Ministerpräsident Schulze. Bayern lockert wegen der anhaltenden Dürre die Regeln für Biotierhalter. Dafür wurde die Futterknappheit als Katastrophenfall eingestuft. Biobetriebe dürfen für ihre Tiere deshalb jetzt ausnahmsweise auf konventionelles Heu oder Silage ausweichen, wenn kein gleichwertiges Biofutter verfügbar ist. Kraftfutter muss aber weiterhin aus ökologischer Produktion stammen. Die deutlich zu geringen Niederschläge und anhaltende Hitze seit März haben Biogrundfutter in ganz Bayern knapp werden lassen. Hertha BSC ist mit einem Sieg in die neue Saison in der zweiten Fußball-Bundesliga gestartet. Die Berliner gewannen das Eröffnungsspiel beim VfL Bochum mit 1:0. Und Norwegens Fußballverband fordert den Rücktritt von FIFA-Chef Infantino. Präsidentin Klaveness sagte, Infantino verfüge nicht über das notwendige Vertrauen, um die FIFA in der aktuellen Situation stabil zu führen. Der FIFA-Chef steht ja seit seinem Plan, Rechte an der Fußball-WM an Investoren zu veräußern, massiv unter Druck.
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12: Mit Henrike Müller. Schwimmen, Radfahren, Laufen. Beim beliebten Data Group Triathlon gehen am Sonntag wieder über 1000 Sportler an den Start. Deshalb kommt es rund um Wördersee, entlang der Pegnitz und in Teilen der Altstadt zu Sperrungen. Betroffen sind Autos, Radfahrer und teilweise auch Fußgänger. Auch einige Busse und Straßenbahnen fahren Umwege oder enden vorzeitig. Was so besonders an diesem Triathlon ist, beschreibt Projektleiter Moritz Lange.
13: Dass man verschiedene Facetten von so einem Innenstadt-Triathlon einfach in einem abdecken kann. Also wir haben das Zentrum am Wördersee, wir haben jetzt eine neue Radstrecke Richtung Süden, den Luitpoldhain, und dann haben wir die Laufstrecke, die ja wirklich nochmal direkt ins Zentrum über den Hauptmarkt geht. Diese Kombination ist wirklich eine sehr coole Sache für alle, die dann dort am Start sind.
12: Die Veranstaltung ist komplett ausgebucht. Zuschauen ist aber ausdrücklich erwünscht. Mehr Infos gibt's unter nürnberg-triathlon.de.
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1: Absolut geiler Veranstaltungstipp fürs Wochenende für euch. Hi, Lea hier auf Hitradio N1. Ihr habt Bock auf ein bisschen Musik aus allen möglichen Sparten? Dann empfehle ich euch das Brückenfestival. Findet heute und morgen unter der Theodor-Heuss-Brücke auf den Nürnberger Pegnitzwiesen statt. Und richtig stark, das Ganze wird ehrenamtlich organisiert. Hat aber wie viele kleine Festivals auch so ein bisschen mit finanziellen Problemen zu kämpfen. Deswegen die Frage an die liebe Natalia aus dem Orga-Team. Wie ist denn die finanzielle Lage aktuell bei euch?
2: Es ist so, dass einfach sehr viele Sachen teurer geworden sind. Vor allem Infrastruktur, Technik, so Sachen wie Toiletten, die wir besorgen müssen und so weiter und so fort. Also diese ganzen Grundkosten sind enorm gestiegen.
1: Klar, und das muss ja alles irgendwie auch finanziert werden. Jetzt kommen zwar zu euch regelmäßig bis zu 10.000 Menschen, aber man muss ja trotzdem irgendwie kostendeckend arbeiten. Gibt es da irgendwie Möglichkeiten, wie man euch ein bisschen unterstützen kann?
2: Wir haben einen Förderverein gegründet. Es gibt jetzt die Möglichkeit, BFF zu werden, Brückenfestival Fördermitglied. Und mit dieser Mitgliedschaft kannst du eben das Brückenfestival unterstützen. Du kannst einen Jahresbeitrag zahlen. Und wir hoffen eben, dass wir so viele BFFs bekommen, dass wir so einen Grundstock an Geld fürs Festival eben haben.
1: Das wäre natürlich ganz, ganz wichtig. Ich drücke euch ganz fest die Daumen. Gerade die kleinen Festivals, die sind ja immer mega besonders. Da lernt man auch mal so ein bisschen die ganzen lokalen Bands kennen. Deswegen schaut heute und morgen einfach mal vorbei unter der Theodor-Heuss-Brücke an den Pegnitzwiesen und unterstützt das Festival, dass wir da auch noch ein bisschen was davon haben.
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1: Immer wieder wird eine der berühmten Geigen von Stradivari versteigert. Auch zu Beginn von Der Klang der Stradivari. Für Astrid ist es die Gelegenheit. Es ist nämlich das fehlende Cello, um einen Traum ihres verstorbenen Vaters zu erfüllen.
2: Diese Instrumente existieren seit 300 Jahren, aber man hat sie noch nie zusammen erklingen gehört. Nicht mal Stradivari war das vergönnt. Papa hat sich sein halbes Leben lang abgemüht, dieses Quartett zu vereinen. Wir haben die Violinen und die Bratsche. Dieses Cello hat er überall gesucht. Jetzt ist es in London und wird verkauft. Der Preis spielt keine Rolle.
1: Und so kauft Astrid das Cello und beauftragt 4 der besten Musiker ihrer Zeit damit, das Stück zu spielen. Aber, wie es halt oft bei Musikern ist, jeder glaubt, er kann es besser als die anderen. Astrids Bruder ahnt Schlimmes.
3: Niemand hört dem anderen zu und sie sind die ganze Zeit nur am Nörgeln. Es wird Zeit, dass du hier mal eine Ansage machst. Sie daran erinnerst, wer sie bezahlt und wer der Chef ist. Sonst wirst du krachend untergehen.
2: Aber das sind nun mal keine Angestellten, das sind Musiker. Wenn ich sie beschimpfe, bringt das überhaupt nichts. Außerdem habe ich 72 Lizenzvereinbarungen mit ihren Namen. Bis Samstag sind sie also hier die Chefs.
1: Die Lösung heißt Charlie Beaumont. Astrid engagiert den erfahrenen Komponisten, um die streitlustigen, egozentrischen Musiker zu vereinen.
2: Hat es Ihnen nicht gefallen? Jedenfalls habe ich Sie in den ganzen 5 Tagen heute das erste Mal so spielen hören.
4: Was meinen Sie mit so?
2: So, zusammen wie eins.
4: Also die 4 sind hervorragende Musiker, das steht außer Frage. Aber 4 gute Musiker waren noch nie genug, um ein gutes Quartett zu bilden. Das weiß man. Warum gerade diese 4?
2: Weil es mein Vater so wollte.
4: Hätte ich mir denken können.
1: Man muss mit klassischer Musik nicht viel am Hut haben, um an Der Klang der Stradivari seinen Spaß zu haben. Denn der französische Film zeigt, dass die Egos von Musikern nicht nur auf Pop- und Rockmusik beschränkt sind. Stefan Grundler, Hitradio N1 Kinoredaktion.
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2: Ich bin Hendrik Daum. Einen schönen guten Morgen. Nach dem Fund der Sprengstoffdrohne am Flughafen Leipzig-Halle wird der Ruf jetzt lauter nach mehr Schutz für Flughäfen und andere wichtige Infrastruktur, wie Claudia Wächter berichtet.
3: Auf vielen Airports bei uns fehlt aber offenbar noch die Technik, um Drohnen effektiv abzuwehren. Und was ist mit der Wasser- und Stromversorgung, also generell dem Schutz der kritischen Infrastruktur? Vermutlich hat sich auch damit der Nationale Sicherheitsrat beschäftigt. Kanzler Merz war bei dem Treffen auch dabei und auch er hat sicherlich die Kritiker gehört, die sagen, die Zusammenarbeit der Behörden bei einem Drohnenvorfall, die muss verbessert werden.
2: Mittlerweile 4 Bundesländer haben jetzt das Sonn- und Feiertagsfahrverbot für Lastwagen teilweise aufgehoben. Grund ist die Dürre und das damit verbundene Niedrigwasser der Wasserstraßen. Viele Frachtschiffe können deswegen gar nicht oder nur mit einem Bruchteil der üblichen Ladung fahren. Nordrhein-Westfalen, Niedersachsen, Rheinland-Pfalz und das Saarland wollen mit der Maßnahme das Verlegen von Gütertransporten vom Wasser auf die Straßen erleichtern. Damit sollen Lieferketten aufrechterhalten und Versorgungsengpässe vermieden werden. Wer heute in Augsburg zum Samstag-Shopping will, der steht vor verschlossenen Läden. Denn in der Schwabenmetropole wird heute das Friedensfest gefeiert. Höhepunkt ist die große Friedenstafel auf dem Rathausplatz. Ab 11:15 sind alle eingeladen, ihr eigenes Essen und Trinken mitzubringen, zu teilen und gemeinsam zu feiern. Das Kinderfriedensfest mit über 50 Mitmachaktionen startet 12:00 im Botanischen Garten und im Zoo. Das Hohe Friedensfest wird in Augsburg seit fast 400 Jahren gefeiert. Es erinnert an das Ende der Unterdrückung von Protestanten im Dreißigjährigen Krieg.
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4: Mit Henrike Müller. Endlich wieder Fußball. Unsere fränkischen Zweitligisten starten am Sonntag in die neue Saison. Der erste FC Nürnberg beginnt mit einem Heimspiel. Die Mannschaft von Clubtrainer Miro Klose empfängt Dynamo Dresden zu Hause im Max-Morlock-Stadion.
5: Vorfreude ist nicht nur bei den Fans, sondern auch bei uns riesengroß. Und dann freuen wir uns auf Sonntag.
4: Das Kleeblatt spielt zur gleichen Zeit auswärts gegen St. Pauli. Trainer Heiko Vogel hat mit der letzten Saison abgeschlossen und zeigt sich versöhnlich.
6: Viele gute Spiele, tolle Erlebnisse hier im eigenen Stadion. Deswegen ist eigentlich sehr viel Positives in meinem Kopf geblieben. Schlussendlich haben wir es geschafft und ich bin sehr stolz auf die Art und Weise, wie wir das geschafft haben.
4: Anstoß ist bei beiden Teams 13:30 Uhr.
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1: Einer der schönsten Eisdielen Europas steht natürlich hier bei uns in Nürnberg. Max hier bei Hitradio N1. Das Design- und Architekturmagazin Architectural Digest hat die 11 schönsten Eisdielen Europas aufgelistet. Und mit dabei ist die Bonbon-Eisdiele aus Nürnberg, steht hier bei uns im Augustinerhof. Die liebe Alicia kümmert sich dort ums Marketing. Alicia ist jetzt hier bei mir in der Show. Guten Morgen. Wie fühlt es sich denn an, von so einem bekannten Magazin so einen Titel verliehen zu bekommen?
2: Für uns alle war das ein ganz, ganz arg schönes Gefühl. Wir machen als einer der wenigen Eisdielen alles noch selber in unserem eigenen Eislabor. Aber das dann auch so als Anerkennung so zu sehen oder zu hören und dann auch so genannt zu werden, glaube ich, einfach eine schöne Bestätigung und das hat uns alle ganz arg gefreut.
1: Ja, Glückwunsch an der Stelle, das glaube ich sofort. Jetzt sehen wir die Eisdiele gerade nicht vor uns. Für alle, die es nicht kennen, wie ist denn euer Design aufgebaut?
2: Ja, also ich glaube, ich würde sagen, es ist sehr, sehr bunt. Es ist wie so ein Kindheitstraum, der wahr geworden ist. War, dass man einfach wo reingeht und schon alles funkelt und bunt ist und Farbe entgegenkommt und so. Ja, einfach ein gutes Gefühl und eine schöne Stimmung.
1: Das klingt auf jeden Fall richtig schön, da schauen wir auf jeden Fall mal vorbei. Und wie sieht's mit dem Eis aus? Was ist da gerade so besonders im Trend bei euch?
2: Ich glaube, ich würde tatsächlich jetzt das Franzbrötchen-Eis sagen, was es auch so, glaube ich, nur bei uns gibt und was auf jeden Fall auch so am beliebtesten ist. Ist auch wirklich mit echten Franzbrötchenstückchen drin. Also man hat dann auch so einen Crunch, auf den man beißt.
1: Boah, ich habe jetzt direkt wieder so einen Eishunger und das um die Uhrzeit. Also auf jeden Fall am Wochenende da mal einen Besuch abstatten.
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3: Leonie und Callum Scott. Stay.

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4: Ich bin Hendrik Daum. Einen schönen guten Morgen. Nach dem Fund der Sprengstoffdrohne am Flughafen Leipzig-Halle wird der Ruf jetzt lauter nach mehr Schutz für Flughäfen und andere wichtige Infrastruktur, wie Claudia Wächter berichtet.
5: Auf vielen Airports bei uns fehlt aber offenbar noch die Technik, um Drohnen effektiv abzuwehren. Und was ist mit der Wasser- und Stromversorgung, also generell dem Schutz der kritischen Infrastruktur? Vermutlich hat sich auch damit der Nationale Sicherheitsrat beschäftigt. Kanzler Merz war bei dem Treffen auch dabei und auch er hat sicherlich die Kritiker gehört, die sagen, die Zusammenarbeit der Behörden bei einem Drohnenvorfall, die muss verbessert werden.
4: Mittlerweile 4 Bundesländer haben jetzt das Sonn- und Feiertagsfahrverbot für Lastwagen teilweise aufgehoben. Grund ist die Dürre und das damit verbundene Niedrigwasser der Wasserstraßen. Viele Frachtschiffe können deswegen gar nicht oder nur mit einem Bruchteil der üblichen Ladung fahren. Nordrhein-Westfalen, Niedersachsen, Rheinland-Pfalz und das Saarland wollen mit der Maßnahme das Verlegen von Gütertransporten vom Wasser auf die Straßen erleichtern. Damit sollen Lieferketten aufrechterhalten und Versorgungsengpässe vermieden werden. Wer heute in Augsburg zum Samstag-Shopping will, der steht vor verschlossenen Läden. Denn in der Schwabenmetropole wird heute das Friedensfest gefeiert. Höhepunkt ist die große Friedenstafel auf dem Rathausplatz. Ab 11:15 sind alle eingeladen, ihr eigenes Essen und Trinken mitzubringen, zu teilen und gemeinsam zu feiern. Das Kinderfriedensfest mit über 50 Mitmachaktionen startet 12 Uhr im Botanischen Garten und im Zoo. Das Hohe Friedensfest wird in Augsburg seit fast 400 Jahren gefeiert. Es erinnert an das Ende der Unterdrückung von Protestanten im Dreißigjährigen Krieg. Wirklich gute Nachrichten fürs Klima und damit für uns alle kommen vom brasilianischen Amazonasgebiet. Die Abholzung dort befindet sich auf dem niedrigsten Stand seit einem Jahrzehnt. Wie die zuständigen Behörden unter Berufung auf Satellitendaten mitteilten, ist die Abholzung im Vergleich zum Vorjahreszeitraum gut ein Drittel gesunken. Der linksgerichtete Präsident da Silva will die illegale Abholzung des Amazonaswaldes bis zum Jahr 2030 dann endgültig stoppen.
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6: Mit Henrike Müller. Am Wochenende verwandelt sich der Nürnberger Luitpoldhain wieder in Europas grünsten Konzertsaal. Es stehen 2 Open-Air-Konzerte an, klassisch am Samstag und jazzig am Sonntag. Musik und Picknick und das bei freiem Eintritt. Festivalchefin Maike Renner zum Programm.
7: Wir haben das Classic Open-Air mit den Nürnberger Symphonikern mit dem Motto Rhythm of the World. Es geht also im Rhythmus. Und am Sonntag dann haben wir ein ganz anderes Format, und zwar unser 2-jähriges Format Stars im Luitpoldhain. Wir haben zum Beispiel Viktoria Tolstoy, Thorsten Gutz und wir haben auch Leith Aldin da, den wir dann im Endeffekt in diese Big Band Welt mitnehmen.
6: Und auch sonst ist an diesem Wochenende in Nürnberg viel los. Das Finale der Pride Weeks mit großer CSD-Demo, Data Group Triathlon ab Sonntag früh und sowohl Club als auch Spielvereinigung starten am Sonntagnachmittag in die neue Saison.
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1: Hi, der Moritz hier. Am Mittwoch steht ein ganz besonderes Himmelschauspiel an. Das habe ich jetzt gelesen. Und Millionen von Menschen in Europa, die können das miterleben. Es ist eine totale Sonnenfinsternis. Und die kann man unter anderem in Spanien sehr gut sehen. Da wird ein kompletter Streifen quer durch Spanien absolut verdunkelt. Auch bei uns in Deutschland wird die Sonne durch den Mond verdeckt, aber nur zu 85-90%, je nachdem, wo ihr euch aufhaltet bei uns in Franken. Aber ich sag's mal so, ist auf jeden Fall ein Highlight, das man nicht immer zu Gesicht bekommt. Und das markiere ich mir auf jeden Fall für den Mittwoch schon mal im Kalender.
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2: Martin Garrix und Ed Sheeran. Repeat it.

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2: Zusammen mit ihrem britischen Ehemann John kehrt Saga in Nightborne in ihre finnische Heimat zurück. Sie renovieren gemeinsam das einsam gelegene Haus von Sagas Großmutter, um dort ihr frisch geborenes Baby großzuziehen. Aber der kleine Racker bereitet den beiden Probleme.
3: Wie wäre es, wenn du aufhörst?
4: Ich gebe hier mein Bestes.
3: Ich weiß, Schwell. Ich versuche zu helfen.
4: Ja, aber er will einfach nicht einschlafen.
3: Nein, er will einfach nicht allein sein, oder? Hat er seinen Kopf angehoben? Wie macht er das? Du bist ein richtiges kleines Wunder, Christian.
2: In ihrer früheren Heimat London lief es noch richtig gut zwischen John und Saga. In den einsamen finnischen Wäldern geraten die beiden immer öfter aneinander. Vor allem, wenn es darum geht, sich um das Baby zu kümmern.
4: Egal, was ich mache, es ist sowieso alles falsch, die ganze Zeit.
3: Das habe ich nicht gesagt.
4: Ich kann anscheinend nichts richtig machen.
3: Du hast uns ein wundervolles Baby gemacht. Ich versuche nur zu helfen.
4: Du schreibst mir ständig vor, was ich zu tun und zu lassen habe. Du könntest mich auch einfach mal loben.
2: Ja, könnte er. Aber viel mehr Sorgen macht den beiden ihr Kind. Es sieht etwas seltsam aus und verhält sich auch seltsam. Die herbeigerufene Frau Doktor versucht zu beruhigen.
5: Wissen Sie, jedes Baby ist anders. Er ist wirklich außergewöhnlich gut entwickelt und erstaunlich groß für sein Alter. Er ist wirklich sehr muskulös.
3: Wie als er geboren wurde, hat er Haare auf dem ganzen Körper.
5: Das ist total normal.
4: Er hat mein Blut getrunken.
5: Vielleicht ist er so hungrig, dass er einfach alles in den Mund nimmt, was er irgendwie erreichen kann.
2: Ein behaartes Baby, das Blut trinkt? Ja, denn Nightborne ist ein Horrorstreifen, aber einer, der sich gewaschen hat und deshalb auch erst frei ab 16 Jahren ist. Stefan Grundler, Hitradio N1 Kinoredaktion.
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2: Ich bin Angela Kress. Guten Morgen. Schon wieder sorgen Drohnen an einem sicherheitsrelevanten Ort für Aufsehen. Über einem Bundeswehrstützpunkt im nordrhein-westfälischen Mechernich sind zwei Drohnen gesichtet worden. Mehr von Soita Sowali.
3: Was die beiden Drohnen über dem Bundeswehrgelände gemacht haben und wer sie gesteuert hat, ist bislang unklar. Am Anfang haben Feldjäger den Vorfall untersucht, danach übernahm die Polizei. Besonders auffällig ist der Zeitpunkt. Erst vor wenigen Tagen wurde am Flughafen Leipzig-Halle eine Drohne mit Sprengstoff entdeckt. Dort ermittelt inzwischen die Bundesanwaltschaft.
2: Seit einem Monat gibt es in Bayern die staatliche Kinderschutz-Hotline. Kinder und Jugendliche in Not und besorgte Menschen in ihrem Umfeld können dort anrufen, zum Beispiel bei Mobbing oder Missbrauch. Die zuständige Behörde sagt, der Andrang ist stark. 44 Menschen seien im Juli beraten worden. Den Angaben nach ist das Angebot in dieser Form bundesweit das einzige. Hertha BSC ist mit einem Sieg in die neue Saison in der zweiten Fußball-Bundesliga gestartet. Die Berliner gewannen das Eröffnungsspiel beim VfL Bochum mit 1:0. Und Norwegens Fußballverband fordert den Rücktritt von FIFA-Chef Infantino. Ihm fehle das nötige Vertrauen, hieß es. Auslöser der massiven Kritik an Infantino war sein Plan, Rechte an der Fußball-WM an private Investoren zu verkaufen.
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4: Am besten gleich schon mal einen festen Platz im Freibad reservieren. Es bleibt nämlich richtig heiß. Jetzt früh sind es schon zwischen 16 und 21 Grad bei euch in Rosthal und auch bei euch in Boxdorf. Bis zu 30 Grad haben wir dann heute Nachmittag. Dazu ganz viel Sonne und kaum Wolken am Himmel. Und ein N1-Wettertrend? Morgen kriegt die Sonne noch mal ein kleines Update. Bis zu heiße 34 Grad sind drin. Und so machen wir dann auch nächste Woche weiter.
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0: Hier ist die N1 Morning Show und Leute, mit diesem Spiel wird Wandern garantiert nicht mehr langweilig. Ja, gerade gibt's auf TikTok und Instagram jede Menge Videos zur ABC-Begrüßungs-Challenge. Die Idee, die ist eigentlich ganz einfach. Ihr begrüßt jede Person, der ihr begegnet, aber immer mit dem nächsten Buchstaben im Alphabet. Also los geht's mit A, also zum Beispiel Aloha, dann B, Bonjour, C wüsste ich schon nicht mehr weiter und so weiter und so fort. Ne? Klingt erstmal total easy, aber spätestens bei Buchstaben wie Q, X oder Y wird's dann doch sportlich. Am Ende könnte das Spiel zum Beispiel so ausschauen.
1: Hallo.
2: Bonjour.
1: Hallo.
3: Das ist traumhaft hier, ne?
4: Ja.
1: Einladende Aussicht.
3: Richtig. Fertig miteinander.
0: Perfekt als kleines Spiel für unterwegs. Also falls bei euch jetzt ein Wanderurlaub oder ein Ausflug ansteht oder ihr einfach mal eine Runde spazieren gehen wollt, ne, merkt euch das auf jeden Fall.
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5: Richtiges Postkartenwetter heute. Ein wolkenloser Himmel, dazu ganz viel Sonne. Aktuell noch angenehm frisch, also gleich nochmal gut lüften. Später klettern wir dann nämlich ordentlich hoch und erreichen bis zu 30 Grad bei euch in Schweig und auch bei euch in Stein. Und der N1-Wettertrend? Morgen am besten irgendwohin, wo es eine Klima gibt. Die Sonne gibt alles, was sie kann, bei 34 Grad. Und genauso starten wir dann auch in die neue Woche rein.
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1: Guten Morgen, Max hier. Hier ist Hit Radio N1 und jetzt heißt es wieder aufstehen und mitraten. Eine neue Ausgabe von...
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1: Dippy hat auch heute Morgen wieder eine Kundenbewertung aus dem Internet für uns und wir versuchen jetzt kollektiv gemeinsam herauszufinden, was sich hinter dieser Bewertung verbirgt. Dippy, schieß los.
4: Guten Morgen erstmal. Ja, und ich habe zufälligerweise was zum aktuellen Wetter mitgebracht. Sieht dekorativ aus, braucht kein Wasser und verwelkt nicht. Mein Fazit: Liebe bedeutet, gemeinsam Zeit zu verbringen, notfalls mit einer Bauanleitung und 756 Teil.
1: Ja, also ich habe mir natürlich auch schon Gedanken gemacht. Ich dachte vielleicht an ein Puzzle, irgendwie ein Puzzle, so von einer schönen Landschaft oder sowas.
4: Ja.
1: Mit 756 Teilen könnte hinkommen.
4: Ja, ne? Könnte hinkommen, ist aber leider saufalsch.
1: Schade, Mist. Ja. Aber vielleicht hat Jakob einen besseren Tipp. Jakob ist Schülerpraktikant bei uns bei N1. Was ist dein Call? Was denkst du?
5: Ich denke, vielleicht könnte es ein Holzherz sein, weil Liebe braucht ja auch kein Wasser und sollte auch im besten Fall nicht verwelken. Und das ist auch romantisch zum Basteln.
4: Super. Also Glückwunsch zum ersten Auftritt im Radio. Leider die falsche Lösung.
1: Aber immerhin eine bessere Begründung als bei mir. Ne?
4: Stimmt.
1: Aber wir haben noch tatsächlich eine Hörerin in der Leitung, und zwar die Andrea. Was ist dein Tipp?
6: Ich glaube, es sind diese Lego-Blumen, die es jetzt zurzeit gibt.
1: Ah, okay. Guter Tipp. Hast du schon mal so eine Lego-Blume in der Hand gehabt?
6: Nein.
1: Bist du ein Lego-Fan?
6: Nein.
1: Und tatsächlich hat auch Felix uns ein Audio geschickt. Komischerweise geht es in die gleiche Richtung.
7: Ich tippe beim Produkteraten auf den Lego-Blumenstrauß mit der Setnummer 10280.
4: Aha. Okay, also ich räume ein, es ist beides richtig. Es ist ein Lego-Blumenstrauß. Und ich denke, es wurde doch geleakt, oder?
1: Ja,
4: wenn der schon die Artikelnummer kennt.
1: Ja, bestimmt. Vielleicht gibt's eine geheime Gruppe oder sowas auf WhatsApp. Ne? Haben sich alle Freunde zusammengeschlossen.
4: Von Herrn Wendler.
1: Ja, hoffentlich nicht.
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6: Ich bin Angela Kress. Guten Morgen. Eltern versagen beim Schutz vor Social Media, sagen Kinder- und Jugendärzte. Der Sprecher des zuständigen Berufsverbands sagte der Neuen Osnabrücker Zeitung, dass sich Kinder der, Zitat, krassen Beeinflussung auf den Plattformen kaum noch entziehen könnten. Jugendliche könnten sich kaum noch eine freie Meinung bilden. Eltern würden zu selten Grenzen setzen und seien zu selten ein gutes Vorbild. In Augsburg haben die Menschen die meisten Feiertage bundesweit. Heute ist der eine Feiertag, den es nur in Augsburg gibt, das Hohe Friedensfest. Die Läden bleiben zu, Oliver Urbanke berichtet.
7: Das Friedensfest findet bereits zum 376. Mal statt. Höhepunkt des städtischen Feiertags soll ab 11 Uhr, wie üblich, die große Friedenstafel auf dem Rathausplatz werden. Bürgerinnen und Bürger bringen ihre eigenen Speisen und Getränke mit und essen dann gemeinsam an langen Tischreihen.
6: Hertha BSC ist mit einem Sieg in die neue Saison in der zweiten Fußball-Bundesliga gestartet. Die Hertha gewann das Eröffnungsspiel beim VfL Bochum mit 1:0. Ein Fanbanner im Berliner Gästeblock sorgte für Aufsehen. Weil das Spruchband ein Fluchttor verdeckte, wurde das Spiel kurzzeitig unterbrochen.
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8: Am besten gleich schon mal einen festen Platz im Freibad reservieren. Es bleibt nämlich richtig heiß. Jetzt früh sind es schon zwischen 16 und 21 Grad bei euch in Rosthal und auch bei euch in Boxdorf. Bis zu 30 Grad haben wir dann heute Nachmittag. Dazu ganz viel Sonne und kaum Wolken am Himmel. Und ein N1-Wettertrend? Morgen kriegt die Sonne noch mal ein kleines Update. Bis zu heiße 34 Grad sind drin. Und so machen wir dann auch nächste Woche weiter.
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0: Hier ist die N1 Morning Show mit mir, mit Max, und das Netz schäumt gerade über wegen eines Duschgels. Ja, zugegeben, es ist nicht irgendein Duschgel. Es ist ein Duschgel von Pepsi Cola. Die US-Kosmetikmarke Glamlight, die bringt jetzt gemeinsam mit Pepsi eine Körperpflegekollektion raus. Der Start, der ist erstmal in den USA, und es gibt genau zwei Produkte. Ein Duschgel, das soll nach Wildkirsche und Cola riechen, und ein Körperpeeling mit Vanille-Pepsi-Duft. Keine Angst, ganz nach klebriger Limo soll sich das Ganze aber nicht auf der Haut anfühlen. In den Produkten stecken unter anderem Shea Butter und Niacinamid soll die Haut pflegen. Besonders verrückt, die Entwicklung, die hat über 5 Jahre gedauert, und angeblich wurden mehr als 3000 verschiedene Pepsi-Düfte getestet. Ja, die große Frage ist jetzt, würdet ihr morgens lieber nach Kirsch-Cola oder nach Vanille-Pepsi riechen?
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10: Richtiges Postkartenwetter heute. Ein wolkenloser Himmel, dazu ganz viel Sonne. Aktuell noch angenehm frisch, also gleich nochmal gut lüften. Später klettern wir dann nämlich ordentlich hoch und erreichen bis zu 30 Grad bei euch in Schweig und auch bei euch in Stein. Und der N1-Wettertrend? Morgen am besten irgendwohin, wo es eine Klima gibt. Die Sonne gibt alles, was sie kann, bei 34 Grad. Und genauso starten wir dann auch in die neue Woche rein.
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0: Guten Morgen, hier ist die N1 Morning Show. Die erste Woche Sommerferien läuft und man merkt es direkt, wenn man durch die Büros läuft, ist es gefühlt halb leer. Alle sind irgendwo im Urlaub und da passieren ja oft die besten Geschichten. Ah, Dippi, du lachst schon, Dippi ist von mir im Studio. Was ist dir Lustiges passiert im Urlaub?
1: Ich bin mal nach Abu Dhabi geflogen und kam dann am Flughafen an und da ist es ja so, da gibt's nicht diese klassischen Transferbusse, die man kennt, wo man ins Hotel gefahren wird von den Ferieninseln, sondern das sind alles ein bisschen kleiner, oftmals so kleinere Busse oder so Limousinen, weil es einfach nicht der klassische Pauschalurlauberort ja auch ist. Und da stand so ein Typ mit so einem Schild, da standen zwei Namen drauf und winkt schon so und ich habe dann auch gewunken, weil mein Name stand drauf und wir sind dann ins Auto eingestiegen und der fuhr los und ich war da schon mal dort vorher und dachte, hey, der fährt doch in die falsche Richtung irgendwie. Mein Hotel ist doch genau am anderen Ende der Stadt. Und sagt zu ihm, sorry, sir, this is the wrong way. Und dann sagt er, oder hat er gefragt, are you not Dr. Myers? Und dann habe ich mir gedacht, Dr. Myers bin ich nicht. Das war der andere Name, der auf dem Schild stand. Und dann sage ich, no, I'm the other guy.
0: Dip Old.
1: Ja, Dip Old, genau. Und dann hat er erstmal geflucht, hat dann telefoniert auf Arabisch, hat dann gewendet wie ein Irrer und hat mich dann quasi in mein Hotel gefahren. Also, hätte aber gern gewusst, wo Dr. Myers hingekommen oder untergekommen wäre.
0: Ja. Wahrscheinlich hätte es dann spätestens beim Check-in Probleme
1: gegeben. Dr. Myers
0: mit dem Ausweis, schwierig.
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4: Ich bin Angela Kress. Guten Morgen. Viele Flüsse haben viel zu wenig Wasser. Der Industrieverband BDI findet es gut, dass einige Bundesländer deshalb das Lkw-Fahrverbot an Sonn- und Feiertagen gelockert haben. Die Umweltorganisation BUND kritisierte die Maßnahme dagegen in der Rheinischen Post. Dirk Zeitler berichtet.
5: Erst am Donnerstag hatten Vertreter von Wirtschaftsverbänden mit Bundesverkehrsminister Bilger über Sofortmaßnahmen beraten, um die Lieferketten auf wichtigen Wasserstraßen wie Rhein, Donau und Elbe aufrechtzuerhalten. Durch die Lockerung des Fahrverbots sollen nun vorübergehend mehr Gütertransporte vom Wasserweg auf die Straßen verlegt werden können.
4: Die großen US-Technologiekonzerne haben einen zu großen Einfluss. Das haben 66% der Befragten in einer Umfrage für die Welt am Sonntag gesagt. 18% vertreten diese Meinung nicht. Die Mehrheit sagte zum Beispiel, dass Deutschland immer abhängiger von den USA werde. Seit Anfang Juni läuft ja ein Pilotprojekt zum Einsatz von Tasern im Bayerischen Streifendienst. Seitdem hat die Polizei die Elektroschockgeräte 19 Mal genutzt. In 16 Fällen reicht es aber, einen Einsatz anzudrohen. Das Innenministerium will nach der Testphase auswerten, ob die Taser tatsächlich dazu führen, dass Schusswaffen weniger eingesetzt werden.
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6: Am besten gleich schon mal einen festen Platz im Freibad reservieren. Es bleibt nämlich richtig heiß. Jetzt früh sind es schon zwischen 16 und 21 Grad bei euch in Rosthal und auch bei euch in Boxdorf. Bis zu 30 Grad haben wir dann heute Nachmittag. Dazu ganz viel Sonne und kaum Wolken am Himmel. Und ein N1-Wettertrend? Morgen kriegt die Sonne noch mal ein kleines Update. Bis zu heiße 34 Grad sind drin. Und so machen wir dann auch nächste Woche weiter.
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0: Hier ist die N1 Morning Show und Leute, mit diesem Spiel wird Wandern garantiert nicht mehr langweilig. Ja, gerade gibt's auf TikTok und Instagram jede Menge Videos zur ABC-Begrüßungs-Challenge. Die Idee, die ist eigentlich ganz einfach. Ihr begrüßt jede Person, der ihr begegnet, aber immer mit dem nächsten Buchstaben im Alphabet. Also los geht's mit A, also zum Beispiel Aloha, dann B, Bonjour, C wüsste ich schon nicht mehr weiter und so weiter und so fort. Ne? Klingt erstmal total easy, aber spätestens bei Buchstaben E, Q, X oder Y wird's dann doch sportlich. Am Ende könnte das Spiel zum Beispiel so ausschauen.
1: Hallo.
2: Bonjour.
1: Ciao.
3: Das ist traumhaft hier, ne?
1: Ja. Einladende Aussicht.
3: Richtig. Fertig miteinander.
0: Perfekt als kleines Spiel für unterwegs. Also falls bei euch jetzt ein Wanderurlaub oder ein Ausflug ansteht oder ihr einfach mal eine Runde spazieren gehen wollt, ne, merkt euch das auf jeden Fall.
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8: Richtiges Postkartenwetter heute. Ein wolkenloser Himmel, dazu ganz viel Sonne. Aktuell noch angenehm frisch, also gleich nochmal gut lüften. Später klettern wir dann nämlich ordentlich hoch und erreichen bis zu 30 Grad bei euch in Schweig und auch bei euch in Stein. Und der N1-Wettertrend? Morgen am besten irgendwohin, wo es eine Klima gibt. Die Sonne gibt alles, was sie kann, bei 34 Grad. Und genauso starten wir dann auch in die neue Woche rein.
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0: Guten Morgen, Max hier. Hier ist Hit Radio N1 und jetzt heißt es wieder aufstehen und mitraten. Eine neue Ausgabe von...
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0: Dippy hat auch heute Morgen wieder eine Kundenbewertung aus dem Internet für uns und wir versuchen jetzt kollektiv gemeinsam herauszufinden, was sich hinter dieser Bewertung verbirgt. Dippy, schieß los.
3: Guten Morgen erstmal. Ja, und ich habe zufälligerweise was zum aktuellen Wetter mitgebracht. Sieht dekorativ aus, braucht kein Wasser und verwelkt nicht. Mein Fazit: Liebe bedeutet, gemeinsam Zeit zu verbringen, notfalls mit einer Bauanleitung und 756 Teilen.
0: Also ich habe mir natürlich auch schon Gedanken gemacht. Ich dachte vielleicht an ein Puzzle, irgendwie ein Puzzle, so von einer schönen Landschaft oder sowas.
3: Ja.
0: Mit 756 Teilen könnte hinkommen.
3: Ja, könnte hinkommen, ist aber leider saufalsch.
0: Schade. Mist. Ja. Aber vielleicht hat Jakob einen besseren Tipp. Jakob ist Schülerpraktikant bei uns bei N1. Was ist dein Call? Was denkst du?
4: Ich denke, vielleicht könnte es ein Holzherz sein, weil Liebe braucht ja auch kein Wasser und sollte auch im besten Fall nicht verwelken. Und das ist auch romantisch zum Basteln.
3: Super. Also Glückwunsch zum ersten Auftritt im Radio. Leider die falsche Lösung.
0: Aber immerhin eine bessere Begründung als bei mir. Ne?
3: Stimmt.
0: Aber wir haben noch tatsächlich eine Hörerin in der Leitung. Mhm. Und zwar die Andrea. Was ist dein Tipp?
5: Ich glaube, es sind diese Lego-Blumen, die es jetzt zur Zeit gibt.
0: Ah, okay. Guter Tipp. Hast du schon mal so eine Lego-Blume in der Hand gehabt?
5: Nein.
0: Bist du ein Lego-Fan?
5: Nein.
0: Und tatsächlich hat auch Felix uns ein Audio geschickt. Komischerweise geht es in die gleiche Richtung.
6: Ich tippe beim Produkteraten auf den Lego-Blumenstrauß mit der Setnummer 10280.
3: Aha. Okay, also ich räume ein, es ist beides richtig. Es ist ein Lego-Blumenstrauß. Und ich denke, es wurde doch geleakt, oder?
0: Ja,
3: wenn
0: bestimmt.
3: Der schon die Artikelnummer kennt.
0: Ja, bestimmt. Vielleicht gibt es eine geheime Gruppe oder sowas auf WhatsApp. Ne? Haben sich alle Freunde zusammengeschlossen.
3: Von Herrn Wendler.
0: Ja, hoffentlich nicht.
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3: Ich bin Angela Kress. Guten Morgen. Nordrhein-Westfalen, Rheinland-Pfalz, Niedersachsen und das Saarland haben das Sonn- und Feiertagsverbot für bestimmte Lkw-Transporte aufgehoben. Grund sind die niedrigen Pegel in Flüssen. Thomas Bremser über die Reaktionen.
4: Niedrige Flusspegel seien ein Symptom der Klimakrise. Mit mehr Lkw auf Autobahnen lasse sich das Problem nicht lösen. Das sagte BUND-Chef Band der Rheinischen Post. Die Wirtschaft ist dagegen erleichtert, denn durch die niedrigen Flusspegel können Schiffe teilweise nur mit einem Bruchteil der üblichen Ladung fahren. Durch das gelockerte Fahrverbot können in den nächsten Wochen mehr Güter auf den Straßen transportiert werden.
3: Der ChatGPT-Entwickler OpenAI will nach eigenmächtigen Hacking-Attacken durch künstliche Intelligenz seine neuen KI-Modelle härter kontrollieren. Zum Beispiel soll der Zugang zu Programmierwerkzeugen eingeschränkt werden. OpenAI hatte zuletzt Schlagzeilen gemacht, weil ein Modell es schaffte, aus einer eigentlich isolierten Testumgebung ins Internet zu gelangen und in ein Computersystem einzubrechen. Ein Apnoe-Taucher will heute im Starnberger See einen neuen deutschen Rekord im Süßwassertauchen aufstellen. Mit einem Atemzug, ohne Sauerstoffflaschen und ohne Flossen will der 29-Jährige auf 85 Meter abtauchen. In dieser Tiefe ist es stockdunkel und der Wasserdruck hoch. Der bisherige Rekord liegt bei 80 Metern.
5: Danke dir.
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5: Ja, richtig schönes Sommerwetter heute an diesem Samstag in der Region. Die Temperaturen klettern im Tagesverlauf auf bis zu 30 Grad, also perfekt, um ja an den Badesee zu gehen oder mal eine Runde ins Freibad. Ja, der N1-Wettertrend, auch morgen am Sonntag viel Sonnenschein bei einem Mix aus Sonne und Wolken. Da wird es nochmal deutlich heißer, bis zu 35 Grad erwarten wir da. Und auch am Montag starten wir heiß bei 35 Grad oder einem Mix aus Sonne und Wolken. In die neue Woche.
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5: Hallo liebe Autofahrer, da ist aktuell nichts los. Habt ihr was gesehen? Einen Stau, einen Blitzer? Ruft mich jederzeit an oder schickt eine WhatsApp rüber. 0800 92 9 092 9. Eine gute Fahrt euch.
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5: Guten Morgen zusammen. Max hier für euch in der N1 Samstag Show. Es ist kurz nach 9. Na, alle wach, alle gut gelaunt. Ich finde, heute ist wieder perfektes Wetter, auch jetzt gerade noch um die Zeit, um draußen an der frischen Luft zu frühstücken. Na, vielleicht auf dem Balkon oder auf der Terrasse. Und wenn ihr das nicht habt, dann öffnet einfach das Fenster, setzt euch auf die Fensterbank und trinkt da euren Kaffee. Das ist ein Tipp. Also der funktioniert wirklich gut. Da hat man gleich so ein bisschen Sommerstimmung am Morgen. Und gerade bei 18 Grad ist es auch noch echt angenehm. Wir haben für euch ein bisschen Sommermusik in der Playlist. Gleich haben wir Pink am Start mit Irrelevant. Taylor Swift ist in der Playlist und an der Pole Position jetzt Kygo mit Khaled und Griffin. Save My Love.

Hitradio N1, hier ist die Samstagshow. Stellt euch vor, ihr kommt abends nach Hause, macht die Wohnungstür auf und plötzlich stehen da ein Dutzend Polizisten in eurem Wohnzimmer. Ja, genauso ist es Comedian Felix Lobrecht gegangen. Bei ihm ist eingebrochen worden. Die Täter, die sind über ein Baugerüst in seine Wohnung eingestiegen und wollten sogar seinen Safe mit einer Flex aufschneiden. Blöd nur, ja, der Rauchmelder ist angesprungen und hat die Einbrecher in die Flucht geschlagen. Richtig verrückt wurde es aber erst danach. Felix Lobrecht hat festgestellt, dass seine AirPods geklaut wurden. Also hat er die mal schnell geortet und geschaut, wo sich die AirPods befinden, ist dann zusammen mit der Polizei quer durch Berlin gefahren und am Ende haben die Beamten tatsächlich einen Verdächtigen kontrolliert. Die AirPods lagen im Kofferraum. Der Mann war der Polizei schon wegen Einbrüchen bekannt, somit war ein Täter gefasst. Der schweigt nur allerdings, also möchte nichts über seine Komplizen sagen. Aber, ne, immerhin hat man schon mal den ersten. Die Wohnung von Felix Lobrecht, die ist laut eigenen Aussagen jetzt wie Fort Knox, Kameras und Alarmanlage inklusive.

0: Hier ist Hitradio N1, die Samstagshow. Leute, heute ist jede Menge los in Nürnberg. Unter anderem ist heute auch CSD-Demo im Rahmen der Pride Weeks. Und da laufen die letzten Vorbereitungen. Heute Vormittag geht's los. Bei mir in der Leitung ist jetzt die kommissarische Co-Vorsitzende vom CSD Nürnberg, die liebe Dani. Guten Morgen.
1: Guten Morgen.
0: Dani, nimm uns mal mit. Wie wird das Ganze denn heute ablaufen?
1: Ja, dieser Tag wird so ablaufen, dass wir uns um circa 11 Uhr am Prinzregentenufer aufstellen. Wir haben 61 Fußgruppen und LKWs vor Ort, so viel wie noch nie. Und dann um 11.30 Uhr starten wir am Prinzregentenufer und laufen dann über ein Laufertor in die Innenstadt und werden uns am Hauptmarkt dann weiter Richtung Jakobsplatz beziehungsweise dann auf den Kornmarkt begeben.
0: Und da ist ja dann ordentlich Action. Was habt ihr da vorbereitet?
1: Wir haben 3 Jahre schon unser Pride Weeks Bier, das dritte Jahr sozusagen mit unserem Badener Schanzenbräu. Dann haben wir Wein, Cocktails, alkoholfreie Getränke, Essensstände, vegane und fränkische Speisen, Popcorn, Eis. Ab 14 Uhr geht's mit Musik los sozusagen, wenn der Demozug einläuft. Hoffen wir, dass wir nicht so im Zeitverzug sind. Und dann geht's bis 23 Uhr am ersten Tag los mit verschiedenen Künstler und Künstlerinnen. Und da freuen wir uns natürlich schon sehr drauf.
0: Danke dir, Daniela. Alle Infos zum CSD und den gemeinsamen Podcast Vielfalt findet ihr auch auf hitradio n1.de.

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11: Hallo liebe Autofahrer, wir schauen zu euch auf die Straßen. Erstmal in die Haasdörfer Straße. Zwischen der Schwanstraße und der Hainstraße in beiden Richtungen aktuell ein Feuerwehreinsatz. Polizei und Rettungswagen sind bereits vor Ort. Hier kann es zu Verzögerungen kommen, also das Gebiet am besten weiträumig umfahren. Außerdem haben wir einen Blitzer für euch, der steht in Nürnberg in der Siedlerstraße Richtung Zabelshof. Vielen Dank an der Stelle an Kalle fürs Melden. Habt ihr was gesehen? Einen Stau, einen Blitzer? Immer gerne anrufen oder eine WhatsApp rüberschicken. 0800 92 9 0 92 9. Eine gute Fahrt euch.
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0: Hitradio N1, die Samstagshow mit mir, mit Max, und für alle Clubfans heißt es morgen endlich wieder Daumen drücken. Die neue Zweitligasaison startet und der FCN ist direkt gefordert. Zum Auftakt geht's morgen für den Club im Max-Morlock-Stadion gegen Dynamo Dresden. Anpfiff ist um 13.30 Uhr. Nach Platz 8 in der vergangenen Saison mit 46 Punkten will die Mannschaft jetzt natürlich wieder mit einem guten Gefühl in die neue Spielzeit starten. Dazu Clubspieler Erik Postner.
1: Boah, ich freue mich natürlich auf jeden, den ich am Sonntag sehe. Ich glaube, vor allem gegen Dresden, die natürlich auch eine sehr, sehr gute Fanszene haben. Es ist ziemlich wichtig, da dagegen zu halten, und ich glaube, dass jeder einzelne Wochenende entscheiden wird für einen guten Saisonstart.
0: Ja, also Daumen drücken auf jeden Fall, und hoffentlich gibt es dann morgen im Stadion direkt die ersten 3 Punkte der Saison.

Hitradio N1, die Samstagshow mit mir, mit Max. Und heute ist ja auch nicht irgendein Samstag. Heute ist der Tag aller Katzenfans. Heute ist internationaler Katzentag. Also liebe Grüße an der Stelle an alle, die zu Hause eine Katze haben. Heute vielleicht nochmal ein extra Leckerli aus dem Schrank holen. Ja, und für alle, die im Team Hunde sind, ja, vielleicht auch dem Hund heute mal noch ein Leckerli mehr geben, ne? Weil damit es ja auch ausgeglichen ist. Muss ja alles fair sein. Hier sind für euch die besten aktuellen Hits. Ich wünsche euch ein schönes Wochenende. 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

0: Hier ist das Radio N1. Ich wünsche euch einen schönen Samstag. Schön, dass ihr mit am Start seid. Wir haben für euch die besten aktuellen Hits mit in der Playlist. Gleich mit dem Sommerhit des Jahres 2026 mit Shakira und Burna Boy mit Die Die.
1: Die aktuelle Zeit?
0: Es ist 10:02.
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3: Ich bin Angela Kress. Kinder und Jugendärzte sehen beim Schutz vor sozialen Medien ein Versagen der Eltern. Es sei längst erwiesen, dass Social Media vor allem junge Menschen krank und dumm mache, zitiert die Neue Osnabrücker Zeitung den Berufsverbandssprecher. Katrin Müller berichtet.
4: Kinder könnten sich der krassen Beeinflussung auf den Social-Media-Plattformen kaum noch entziehen. Und Jugendlichen sei es fast nicht mehr möglich, sich eine freie Meinung zu bilden, so Mediziner Jakob Maske. Oft würden die Eltern selbst am Handy kleben und ihren Kindern keine Grenzen setzen, sagt er. Weil der bisherige Schutz nach Meinung des Verbands nicht ausreicht, ist er inzwischen auch für ein Social-Media-Verbot für unter 14-Jährige.
3: Spanien dreht den Spieß um. Das Land reagiert mit eigenen Grenzkontrollen auf Italiens Weigerung, die wegen der Ceuta-Migrationskrise eingeführten Kontrollen aufzuheben. Ab heute will Spanien Reisende aus Italien stichprobenartig an Häfen und Flughäfen kontrollieren. Hintergrund ist der kürzliche Massenansturm auf Spaniens Exklave Ceuta. Mehr als jeder fünfte Rentner und jede zweite Rentnerin mit besonders langer Versicherungszeit ist mit der gesetzlichen Rente zuletzt nicht über die Armutsgefährdungsgrenze hinausgekommen. Die lag im vergangenen Jahr bei rund 1.450 Euro. Andere Alterseinkommen und zum Beispiel der Wohlstand in einem Haushalt insgesamt sind in der Statistik allerdings nicht eingerechnet.
5: Danke dir.
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5: Ja, es sind schon angenehme 20 Grad bei euch in Burgthann und auch in Nürnberg-Maxfeld 20 Grad. Heute richtig gutes Sommerwetter, bis zu 30 Grad. Keine Wolke ist am Himmel. Also eigentlich perfekt für einen Besuch im Freibad oder am Badesee. Der N1 Wettertrend, morgen am Sonntag ein Mix aus Sonne und Wolken. Es wird nochmal deutlich heißer bei 35 Grad. Und genauso starten wir auch in die neue Woche. Da haben wir mehr Wolken als Sonne bei, ja, heißen 35 Grad.
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5: Hallo liebe Autofahrer, wir schauen zu euch auf die Straßen. Einen Blitzer habe ich für euch, der steht in Nürnberg, Siedlerstraße. Beidseitig wird da geblitzt. Habt ihr was gesehen, Staus oder Blitzer? Ruft mich an oder schickt ganz einfach eine WhatsApp rüber. 0800 92 9 0929. Euch eine gute Fahrt durchs Wochenende.
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5: Guten Morgen zusammen. Hier ist die N1 Samstag Show mit mir, mit Max. Perfektes Sommerwetter und so viele Möglichkeiten, was man heute an diesem Samstag in Nürnberg und in der Region machen kann. Es ist Brückenfestival. Heute Abend Klassik Open Air. Goldschlägernacht in Schwabach und vieles, vieles mehr. Egal was ihr macht, wir haben für euch die besten aktuellen Sommerhits in der Playlist. Gleich bringen euch Purple Disco Machine und Sophie and the Giants durch den Vormittag. BTS ist dabei und den Anfang macht der offizielle Sommerhit des Jahres 2026, Shakira mit Burna Boy, Die Die.

0: Ihr hört Hitradio N1 mit Max. Leute, was haben Katja Krasavice und Angela Merkel gemeinsam? Tja, wahrscheinlich auf den ersten Blick zumindest mal nicht besonders viel. Auf der einen Seite die provokante Rapperin mit Millionen Fans im Netz. Auf der anderen Seite die ehemalige Bundeskanzlerin. Jetzt gibt's eine ziemlich ungewöhnliche Einladung. Katja Krasavice will Angela Merkel nämlich bei ihrer 30. Geburtstagsparty in Berlin dabei haben. Und die Einladung, die ging ganz offiziell per Video raus.
1: Ich lade hiermit offiziell Angie Angela Merkel zu meinem 30. Geburtstag in Berlin ein. Angie, Frau Merkel, es ist am 10. August, es kommen nur Baddies, aber was ist eine Geburtstagsparty von Katja Krasavice ohne die Oberbaddy?
0: Die Oberbaddy. Ja, die große Frage ist doch, hat Angela Merkel überhaupt schon mal was von Katja Krasavice gehört? Immerhin hat sie ja selbst immer gesagt.
2: Das Internet ist für uns alle Neuland.
0: Ja, Katja will sich auf jeden Fall um alles kümmern. Also Abholung, Security und Achtung, es soll sogar Kartoffelsuppe geben. Das soll ja eines von Merkels Lieblingsessen sein. Also die Antwort von Angela Merkel, die gibt's bisher noch nicht. Ich kann mir schon denken, wie die Antwort ausfallen wird. Wahrscheinlich eher ernüchternd. Aber lustig wär's schon, oder?

0: Hitradio N1, die Samstagsshow mit mir, mit Max. Und gerade gibt es irgendwie so zwei Fraktionen. Ne? Die einen sind fleißig am Arbeiten und halten in der Arbeit die Stellung. Vor allem jetzt dann wieder ab Montag. Ja, und die anderen sind mitten im Sommerurlaub, sind vielleicht unterwegs oder genießen das schöne Wetter zu Hause. Ja, und sind wir mal ehrlich, gerade im Urlaub passieren doch immer die lustigsten Geschichten. Und ihr könnt euch gerne melden mit eurer Geschichte aus dem Urlaub per WhatsApp-Sprachnachricht oder per Anruf 0800 92 9 0 92 9. Also erzählt mir sehr gerne davon, was euch passiert ist. Bei mir hat sich unser Lieblings-Dschungelcamp-Teilnehmer Hubert Feller gemeldet.
1: Hallo lieber Max, einmal war ich im August in Dubai und da kam aus der Leitung, wo ich mich abduschen wollte, kochendes Wasser. Ich habe mich verbrannt. Im Pool haben die damals Eiswürfeln reingeschmissen, um den auf 24 Grad runterzukühlen. Da habe ich gesagt, nee, das brauche ich nicht mehr. Wir haben so tolles Wetter hier in Bayern und in Deutschland. Was wollen wir mehr? Ich wünsche euch einen schönen Tag und liebe Grüße, euer Hupsi aus dem Dschungelcamp, Hubert Feller.
0: Ja, vielen Dank dir, lieber Hubert, fürs Melden. Und wenn auch ihr was habt, wenn euch irgendwas Lustiges passiert ist, dann meldet euch sehr gerne bei mir hier im Studio.

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19: Hallo liebe Autofahrer, wir schauen zu euch auf die Straßen. Wir schauen in die Nürnberger Innenstadt, denn da findet heute der CSD statt. Deswegen gibt es verschiedene Teilsperrungen und es ist mit erhöhtem Verkehrsaufkommen zu rechnen. Außerdem die B14 Ansbacher Straße zwischen Stein und der Rednitzstraße. Da aktuell Stop and Go, da dauert es 5-6 Minuten länger. Eure Staus, eure Blitzer, immer gerne her damit per WhatsApp oder Anruf ins Studio 0800 92 9 092 9. Eine gute Fahrt euch.
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0: Hier ist das Radio N1, die Samstagshow und viele Grüße an der Stelle nach Schwabach. Also da hat man ja wirklich den Eindruck, Schwabach kommt aus dem Feiern gar nicht mehr raus. Vor kurzem war erst Bürgerfest, heute ist Goldschlägernacht angesagt. Die Innenstadt wird zur Bühne mit Musik, Shows und vielen Mitmachaktionen. Und alles steht im Zeichen des Goldes, so Sandra Hoffmann-Rivero vom Kulturamt in Schwabach.
1: Die ganze Nacht ist eben diesem Thema Gold gewidmet. An allen Stellen wird man mit diesem Material Blattgold konfrontiert, in ganz unterschiedlicher Weise, aber eben nicht so wie im Museum, dass man das ganz genau sehen muss, wie es produziert wird, sondern tatsächlich so, dass man einfach vorbeiguckt und sich das oder jenes rauspickt und dabei noch Musik hört und was Gutes zu essen bekommt. Also es ist so eine Zusammenfassung zu diesem Thema Gold, aber auf sehr angenehme Art und Weise.
0: Das klingt richtig gut, richtig goldig. Die Vorbereitungen laufen auf Hochtouren. Heute um 18 Uhr geht's los in der Schwabacher Innenstadt.

Max hier bei Hitradio N1. Die Samstagshow ist hier. Bei den Temperaturen gerade probiert man ja wirklich alles aus, was irgendwie abkühlt, oder? Mein Kollege Moritz ist gerade Fan von einem Snack, der auch überall auf Social Media gerade abgeht. Frozen Joghurt Bites. Beeren klein drücken, in eine Eiswürfelform geben, dann Joghurt drauf und zum Schluss so ein bisschen geschmolzene Schokolade, dann ins Gefrierfach und fertig sind kleine eiskalte Happen für zwischendurch. Ich muss zugeben, sieht schon ziemlich lecker aus. Wenn ihr das Ganze nachmachen wollt, das komplette Rezept mit allen Mengen findet ihr bei uns auf hitradio n1.de.

0: Hier ist Hitradio N1. Ich wünsche euch einen schönen Samstagvormittag. Die besten Sommerhits, die gibt's gleich bei uns mit Alex Warren in der Playlist Fever Dream. Alok, Sigala und Ellie Goulding sind am Start. Und Tiffany Harris ist in der Playlist.
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0: Es ist 11:02.
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5: Ich bin Angela Kress. Restaurants geben den seit Januar geltenden reduzierten Mehrwertsteuersatz für Speisen wohl kaum an Kunden weiter. Das berichtet die ARD und beruft sich unter anderem auf DEHOGA-Zahlen. Laut dem Branchenverband konnten aber fast 3/4 der Gastronomiebetriebe ihre Preise immerhin stabil halten, trotz gestiegenem Mindestlohn und teils hohen Einkaufspreisen. Die nächste Generation Personalausweise soll digitaler und sicherer werden. Die Rheinische Post berichtet, dass in Zukunft die Adresse möglicherweise nicht mehr auf dem Dokument stehen soll. Stattdessen könnte sie digital gespeichert werden. Eine Petition hatte Sicherheitsbedenken geäußert, wenn zum Beispiel Hausschlüssel und Perso mit Adresse darauf gleichzeitig gestohlen werden. Es wird weiter über die Rentenreformpläne diskutiert. Unionsfraktionschef Frei sagt, dass man bei der Abschaffung der abschlagsfreien Frührente über eine Übergangsregelung reden werde. Den Funke-Medien sagte er außerdem, dass es Härtefallregelungen geben werde. Beides sei im Vorschlag der Expertenkommission bereits vorgesehen. Vor allem die geplante Abschaffung der sogenannten Rente mit 63 sorgt aktuell für Kritik.
6: Danke dir.
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6: 22 Grad sind es aktuell schon bei euch beim CSD in der Nürnberger Innenstadt und auch in Nürnberg in Maxfeld aktuell 22 Grad. Heute wird es richtig schön warm, keine Wolke ist am Himmel, 30 Grad sind die Topwerte und der N1-Wettertrend. Morgen am Sonntag wechseln sich Sonne und Wolken ab, die Temperaturen klettern auf, heiße 35 Grad. Also da auf jeden Fall irgendwas zur Abkühlung einplanen. Und auch am Montag starten wir mit sehr warmen Temperaturen in die neue Woche.
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6: Hallo liebe Autofahrer, wir schauen zu euch auf die Straßen. In Nürnberg in der Innenstadt finden heute mehrere Veranstaltungen statt, unter anderem auch der CSD. Deswegen kommt es zu verschiedenen Teilsperrungen. Es ist mit erhöhtem Verkehrsaufkommen zu rechnen, also da am besten dieses Gebiet mit dem Auto heute meiden. Außerdem die B8 Münchner Straße zwischen der Zollhausstraße und der Karl-Schönleben-Straße. Stop and go, 5 Minuten dauert es länger. Blitzer stehen bei euch in Altenfurt, Löwenberger Straße Richtung Fischbach und in Nürnberg in der Siedlerstraße, da wird beidseitig geblitzt. Eure Staus, eure Blitzer, immer gerne her damit. Schickt's mir rüber ins Studio oder ruft an 0800 92 9 0 92 9. Eine gute Fahrt euch.
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6: Mit Max, das ist die N1 Samstagshow und habt ihr Bock auf ein neues Ehrenamt? Ja, vielleicht so in die Richtung Sicherheitswacht. Ja, wir sprechen gleich drüber hier bei N1. Außerdem haben wir auch gerade bei den warmen Temperaturen ja ein bisschen musikalische Abkühlung für euch. Gleich mit Alok Sigala und Ellie Goulding, All By Myself, Tiffany Harris und den Anfang macht Alex Warren mit seinem Fever Dream.

0: Kommt gut durch den Samstag, hier ist Hitradio N1 und Leute, wenn ihr den Sporttest bei der Polizei genauso wenig geschafft hättet wie ich, dann habe ich jetzt den Plan B für euch, denn die Polizei Mittelfranken sucht aktuell Verstärkung für die Sicherheitswacht, aber Leute, nicht zu früh freuen, es geht da nicht um Verfolgungsjagden oder jede Menge Action, nee, also darum geht's nicht. Die Sicherheitswacht, die unterstützt die Polizei, zeigt Präsenz und ist für die Menschen vor Ort da. Dazu Polizeisprecher Alexander Kreile.
1: Ja, die wird im öffentlichen Raum eingesetzt, um eben hier durch ihre Präsenz gewisse Gefahren abzuwehren. Das heißt, bei Veranstaltungen allgemein und immer dort, wo sich viele Leute aufhalten.
0: Ja, und man muss dazu sagen, es sind auch nicht die klassischen Polizeiaufgaben.
1: Ja, also die Sicherheitswacht hat deutlich weniger Befugnisse wie die Polizei. Im Bereich der Gefahrenabwehr zum Beispiel kann sie aber unter bestimmten gesetzlichen Voraussetzungen die Identität von Personen feststellen, Personen befragen oder auch Platzverweise erteilen. Darüber hinausgehende Maßnahmen bleiben der Polizei allein vorbehalten. Die Sicherheitswacht führt also keine Ermittlungen durch und übernimmt auch keine klassischen Polizeiaufgaben.
0: Also es ist eher wie so ein Streifendienst, noch so ein bisschen, ja, das Auge drauf haben, dass da auch alles mit rechten Dingen zugeht. Nach 40 Stunden Vorbereitung seid ihr bereit für den Einsatz als Sicherheitswacht. Ihr könnt euch ganz einfach online bewerben auf der Website vom Polizeipräsidium Mittelfranken.

0: Hier ist Hitradio N1, die Samstagshow mit mir, mit Max. Und heute ist CSD angesagt in Nürnberg. Da ist richtig gute Stimmung. Und auch in diesem Jahr wird beim Demozug der schönste Wagen prämiert. Mein Kollege Marvin ist gerade vor Ort. Marvin, wie ist die Stimmung?
1: Ja, hallo Max. Grüße vom Rathenauplatz aus unserem Juryzelt. Die Kollegen und ich, wir sind schon ready, sitzen hier an der Ecke Rathenauplatz, äußere Laufergasse. Und hier kommt der Demozug gleich vorbei. In diesen Minuten stellen sich gerade alle am Prinzregentenufer auf. Die Fußgruppen, die Trucks. Und dann geht's um 11.30 Uhr los mit der CSD-Demo. Über den Rathenauplatz, den Hauptmarkt bis hin zum Kornmarkt. Und wir freuen uns auf einen tollen Tag. Die Sonne scheint, gute Musik, tolle Kostüme, bunte Trucks und Fußgruppen. Es wird sensationell. Deswegen kommt alle vorbei. Schaut der Demo zu, gibt kühle Getränke hier überall an verschiedenen Ständen und Orten und dann eine tolle Party am Kornmarkt.
0: Danke dir, Marvin, und viel Spaß dann auch beim Bewerten der schönsten Wagen. Ja, schaut gerne noch vorbei bei der CSD in Nürnberg. Hier sind für euch die besten aktuellen Hits am Samstag bei Hitradio N1, jetzt mit Leonie und Callum Scott. Hier ist Day. Schönes Wochenende.

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16: Hallo liebe Autofahrer, wir schauen zu euch auf die Straßen und zunächst in die Nürnberger Innenstadt. Da finden heute verschiedene Veranstaltungen statt, unter anderem auch der CSD. Deswegen kommt es zu Teilsperrungen. Es ist mit erhöhtem Verkehrsaufkommen zu rechnen, also da am besten das Gebiet weiträumig umfahren. Dann die B8 Münchner Straße zwischen der Otto-Bernreuther Straße und der Karl-Schönleben-Straße. Da haben wir aktuell Stop and Go, 5 Minuten dauert es länger und ein Blitzer steht bei euch in Altenfurt in der Löwenberger Straße Richtung Fischbach. Habt ihr was gesehen, Staus oder Blitzer? Ruft mich an oder schickt eine WhatsApp durch. 0800 92 9 0 92 9. Eine gute Fahrt euch.
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Hitradio N1, hier ist die Samstagshow. Stellt euch vor, ihr kommt abends nach Hause, macht die Wohnungstür auf und plötzlich stehen da ein Dutzend Polizisten in eurem Wohnzimmer. Ja, genauso ist es Comedian Felix Lobrecht gegangen. Bei ihm ist eingebrochen worden. Die Täter, die sind über ein Baugerüst in seine Wohnung eingestiegen und wollten sogar seinen Safe mit einer Flex aufschneiden. Blöd nur, ja, der Rauchmelder ist angesprungen und hat die Einbrecher in die Flucht geschlagen. Richtig verrückt wurde es aber erst danach. Felix Lobrecht hat festgestellt, dass seine AirPods geklaut wurden. Also hat er die mal schnell geortet und geschaut, wo sich die AirPods befinden, ist dann zusammen mit der Polizei quer durch Berlin gefahren und am Ende haben die Beamten tatsächlich einen Verdächtigen kontrolliert. Die AirPods lagen im Kofferraum. Der Mann war der Polizei schon wegen Einbrüchen bekannt. Somit war ein Täter gefasst. Der schweigt nur allerdings, also möchte nichts über seine Komplizen sagen. Aber, ne, immerhin hat man schon mal den ersten. Die Wohnung von Felix Lobrecht, die ist laut eigenen Aussagen jetzt wie Fort Knox, Kameras und Alarmanlage inklusive.

Richtig schönes Sommerwetter hier in der Region. Perfekt, um heute einfach mal ins Freibad zu gehen oder an einen Badesee. Heute Abend ist eigentlich schon klar, wo es hingeht. Es geht entweder nach Schwabach zur Goldschlägernacht oder aber auch vielleicht zum Classic Open Air ins Luitpoldhain. Da gibt's Musik unter freiem Himmel. Einfach diese ganz besondere Sommerabendstimmung. Um 20 Uhr spielen die Nürnberger Symphoniker. Rhythm of the World heißt das Programm und sie nehmen euch mit auf eine musikalische Reise rund um den Globus. Und wie jedes Jahr gibt's wieder diesen ganz besonderen Moment, wenn tausende Menschen gleichzeitig ihre Wunderkerzen anzünden und der Luitpoldhain plötzlich in einem riesigen Lichtermeer erstrahlt. Leute, das ist einfach traumhaft. Also, Decke einpacken, ein paar Snacks vorbereiten und dann einen schönen Abend mit Freunden erleben. Und wer immer noch nicht genug kriegt von Musik Open Air, der kann morgen Abend gleich nochmal kommen. Dann heißt es Stars im Luitpoldhain, The Night of Jazz and Friends. Euch ein schönes Wochenende. 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

0: Hitradio N1, die Samstagshow mit mir, mit Max. Richtig schönes Sommerwetter heute in der Region. Es gibt so viele Möglichkeiten, wie man diesen Tag verbringen kann. Natürlich hier Freibad, Badesee, dann natürlich die vielen Veranstaltungen. Heute ist CSD in Nürnberg, dann ist Brückenfestival, dann ist Classic Open Air heute Abend angesagt und vieles, vieles mehr. Also ich denke, da findet man auf jeden Fall das ein oder andere, was man heute machen kann. Wir liefern euch die besten aktuellen Hits, um durchs Wochenende zu kommen. Gleich Bibi Rexha in der Playlist. Ist Tom Grennan und Jennifer Lopez.
1: Die aktuelle Zeit.
0: Es ist 12:02.
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14: Ich bin Angela Kress. Am Westufer des Gardasees hat ein Waldbrand für Aufsehen gesorgt. Wie die Bild-Zeitung berichtet, mussten in der Nacht Ferienhäuser

0: Hotels evakuiert werden, bisher demnach über 200 Menschen. Italien wird gerade von einer Hitzewelle getroffen, Landschaften sind trocken und Pegelstände niedrig. Der Migrationsstreit zwischen Spanien und Italien spitzt sich zu. Menschen, die aus Italien nach Spanien einreisen, müssen ab heute mit Kontrollen an der Grenze rechnen. Italien hatte zuvor Grenzkontrollen eingeführt, wegen der Migrationskrise von Ceuta. Claudia Wächter berichtet aus Rom.
1: Gebt die Grenzkontrollen auf, hatte Spanien zuvor gefordert. Doch die rechte Regierungschefin hier, die hart gegen illegale Einwanderung vorgeht, die bleibt dabei. Spricht von einem Sicherheitsrisiko, fürchtet, dass Terroristen über Ceuta hier nach Italien kommen könnten. Die allermeisten Migranten haben die Exklave allerdings längst verlassen. Die Migrantenfrage spaltet aber nun wieder einmal die EU.
0: Erster Spieltag in der neuen Saison der zweiten Fußball-Bundesliga. Heute Abend um 20.30 Uhr empfängt Aufstiegsfavorit Wolfsburg Kaiserslautern. Die letzte Saison endete katastrophal für Wolfsburg, nämlich mit dem Abstieg. Jetzt will der Werksklub schnellstmöglich zurück ins Oberhaus. Schon ab 13 Uhr gibt's die Partien Heidenheim-Osnabrück, Darmstadt gegen Kiel, Karlsruhe-Bielefeld und Magdeburg gegen Braunschweig.
2: Danke dir!
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2: 25 Grad sind es aktuell bei euch an der Nürnberger Burg und auch in Winkelheide aktuell schon warme 25 Grad. Ja, richtig schöner Sommertag. Heute bis zu 30 Grad bei einem wolkenfreien Himmel hier in der Region. Der N1 Wettertrend. Auch morgen am Sonntag wird es warm. Es wird nicht nur warm, es wird sehr heiß. Bis zu 35 Grad. Also da am besten jetzt schon mal für eine gute Abkühlung sorgen. Und auch am Montag starten wir trocken bei 35 Grad in die neue Woche.
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2: Hallo liebe Autofahrer, wir schauen zu euch auf die Straßen A9 Berlin Richtung Nürnberg zwischen laufendem Kreuz Nürnberg. Da liegt ein totes Reh auf der Fahrbahn. Außerdem zwischen Lauf und dem Kreuz Nürnberg ebenfalls, da haben wir eine ungesicherte Unfallstelle, da ist der rechte Fahrstreifen blockiert. Dann in der Nürnberger Innenstadt, da ist heute einiges los, da sind einige Veranstaltungen, da kann es zu erhöhtem Verkehrsaufkommen kommen. Da ist ja unter anderem der CSD, da sind auch ein paar Teilsperrungen eingerichtet. Da am besten diesen Bereich weiträumig umfahren, gerade eben im Innenstadtbereich. Dann schauen wir auf die B2 Donauwörth Richtung Weißenburg. Da haben wir aktuell Stop and Go. 5 Minuten dauert es länger. Dann zwischen der A3 Nürnberg-Mögeldorf und Henfenfelder Straße in Nürnberg. Da ist ein Unfall mit Verletzten mit 2 Fahrzeugen passiert. Da ist der rechte Fahrstreifen blockiert. Ja, da nimmt der Stau auch immer weiter zu. Da am besten auch das Gebiet weiträumig umfahren. Blitzer stehen bei euch. A73 Erlangen Richtung Nürnberg. Höhe Eltersdorfer Parkplatz und Altenfurt-Löwenberger Straße Richtung Fischbach. Habt ihr was gesehen? Staus oder Blitzer? Ruft mich an oder schickt eine WhatsApp durch. 0800 92 9 0929. Eine gute Fahrt euch.
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2: Mit Max, ich wünsche euch einen schönen Samstag. Jede Menge ist heute geboten an diesem Tag. Ja, unter anderem ist ja Brückenfestival in Nürnberg. Dann läuft aktuell der CSD. Heute Abend ist Classic Open Air angesagt. Und in Schwabach die Goldschlägernacht. Egal, wo es euch heute hintreibt, wir liefern euch die besten aktuellen Hits. Gleich mit The Bowser Magnetic. Tom Grennan ist in der Playlist. Und ja, jetzt ein Song, der so ein bisschen musikalische Abkühlung liefert. Um, ja, perfekt, um da vielleicht mal ein kühles Getränk dabei zu genießen mit so ein paar Eiswürfeln drin. Bebe Rexha, New Religion.

0: 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Und für alle Clubfans heißt es morgen endlich wieder Daumen drücken. Die neue Zweitligasaison startet und der FCN ist direkt gefordert. Zum Auftakt geht's morgen für den Club im Max-Morlock-Stadion gegen Dynamo Dresden. Anpfiff ist um 13.30 Uhr. Nach Platz 8 in der vergangenen Saison mit 46 Punkten will die Mannschaft jetzt natürlich wieder mit einem guten Gefühl in die neue Spielzeit starten. Dazu Clubspieler Erik Postner.
1: Boah, ich freue mich natürlich auf jeden, den ich am Sonntag sehe. Ich glaube, vor allem gegen Dresden, die natürlich auch eine sehr, sehr gute Fanszene haben. Es ist ziemlich wichtig, da dagegen zu halten. Und ich glaube, dass jeder Einzelne am Wochenende entscheiden wird für einen guten Saisonstart.
0: Ja, also Daumen drücken auf jeden Fall. Und hoffentlich gibt es dann morgen im Stadion direkt die ersten 3 Punkte der Saison.
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0: Hitradio N1, die Samstagshow mit mir, mit Max. Schön, dass ihr mit am Start seid. Richtig gute Stimmung ist aktuell in Nürnberg in der Innenstadt angesagt. Da ist nämlich aktuell die CSD-Demo und danach noch ordentlich Party am Kornmarkt. Und mein Kollege Marvin ist vor Ort. Ja, und die Stimmung, die ist anscheinend richtig, richtig gut.
1: Also Max, ich weiß nicht, ob du was hörst, aber die Stimmung ist gut. Der CSD 2026, die große Demo ist eröffnet. Und hier ist ordentlich Party. Kommt vorbei.
0: Ja, das klingt auf jeden Fall nach sehr ausgelassener Stimmung. Allen, die dort sind, auf jeden Fall viel Spaß. Den ganzen Tag ist da jede Menge Programm geboten. Es gibt ganz viel Musik, ganz viel Programm vor Ort. Also schaut da auf jeden Fall mal am Kornmarkt vorbei. Wir liefern euch die besten aktuellen Hits für euer Wochenende. Jetzt mit One Republic. Hier ist Need Your Love. 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
7: Hallo liebe Autofahrer, wir schauen zu euch auf die Straßen auf die A9 Berlin Richtung Nürnberg. Zwischen Lauf und dem Kreuz Nürnberg, da haben wir aktuell eine ungesicherte Unfallstelle. Der rechte Fahrstreifen ist blockiert. Außerdem die B2 Nürnberg Richtung Donauwörth zwischen Ellingen und Weißenburg. Aktuell Stop and Go, 5 Minuten dauert es länger. Und in Nürnberg in der Innenstadt, da ist immer noch Ausnahmezustand. Da ist gerade CSD-Demo und verschiedene andere Veranstaltungen. Deswegen kommt es hier zu Teilsperrungen und da kann es zu erhöhtem Verkehrsaufkommen kommen. Also da bitte am besten das Gebiet weiträumig umfahren. Blitzer stehen bei euch in Nürnberg, Regensburger Straße. Außerdem die A73 Erlangen Richtung Nürnberg, Höhe Eltersdorfer Parkplatz. In Altenfurt, Löwenberger Straße Richtung Fischbach. Und der Robert hat noch einen für uns.
8: Ich habe einen ganz frischen Blitzer für euch, der wird gerade aufgebaut. Südstadt, Saarbrückner Straße, stadteinwärts, auf der Höhe Gersweiler Straße. Was Neues zwischen den Bäumen.
7: Danke dir, Robert, fürs Melden. Habt ihr noch was gesehen? Einen Stau, einen Blitzer? Ruft mich gerne an oder schickt eine WhatsApp rüber. 0800 92 9 092 9. Eine gute Fahrt euch.
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0: Kommt gut durch den Samstag, hier ist Hitradio N1 und Leute, wenn ihr den Sporttest bei der Polizei genauso wenig geschafft hättet wie ich, dann habe ich jetzt den Plan B für euch, denn die Polizei Mittelfranken sucht aktuell Verstärkung für die Sicherheitswacht, aber Leute, nicht zu früh freuen, es geht da nicht um Verfolgungsjagden oder jede Menge Action, nee. Also darum geht's nicht. Die Sicherheitswacht, die unterstützt die Polizei, zeigt Präsenz und ist für die Menschen vor Ort da. Dazu Polizeisprecher Alexander Kreil.
1: Ja, die wird im öffentlichen Raum eingesetzt, um eben hier durch ihre Präsenz gewisse Gefahren abzuwehren. Das heißt, bei Veranstaltungen allgemein und immer dort, wo sich viele Leute aufhalten.
0: Ja, und man muss dazu sagen, es sind auch nicht die klassischen Polizeiaufgaben.
1: Ja, also die Sicherheitswacht hat deutlich weniger Befugnisse wie die Polizei. Im Bereich der Gefahrenabwehr zum Beispiel kann sie aber unter bestimmten gesetzlichen Voraussetzungen die Identität von Personen feststellen, Personen befragen oder auch Platzverweise erteilen. Darüber hinausgehende Maßnahmen bleiben der Polizei allein vorbehalten. Die Sicherheitswacht führt also keine Ermittlungen durch und übernimmt auch keine klassischen Polizeiaufgaben.
0: Also es ist eher wie so ein Streifendienst und so ein bisschen ja das Auge drauf haben, dass da auch alles mit rechten Dingen zugeht. Nach 40 Stunden Vorbereitung seid ihr bereit für den Einsatz als Sicherheitswacht. Ihr könnt euch ganz einfach online bewerben auf der Website vom Polizeipräsidium Mittelfranken.

0: Hitradio N1, die Samstagsshow mit mir, mit Max. Und gerade gibt's irgendwie so zwei Fraktionen, ne? Die einen sind fleißig am Arbeiten und halten in der Arbeit die Stellung, vor allem jetzt dann wieder ab Montag. Ja, und die anderen sind mitten im Sommerurlaub, sind vielleicht unterwegs oder genießen das schöne Wetter zu Hause. Ja, und sind wir mal ehrlich, gerade im Urlaub passieren doch immer die lustigsten Geschichten. Und ihr könnt euch gerne melden mit eurer Geschichte aus dem Urlaub per WhatsApp-Sprachnachricht oder per Anruf 0800 92 9 0929. Also erzählt mir sehr gerne davon, was euch passiert ist. Bei mir hat sich unser Lieblings-Dschungelcamp-Teilnehmer Hubert Feller gemeldet.
1: Hallo lieber Max, einmal war ich im August in Dubai und da kam aus der Leitung, wo ich mich abduschen wollte, kochendes Wasser. Ich habe mich verbrannt. Im Pool haben die damals Eiswürfeln reingeschmissen, um den auf 24 Grad runterzukühlen. Da habe ich gesagt, nee, das brauche ich nicht mehr. Wir haben so tolles Wetter hier in Bayern und in Deutschland. Was wollen wir mehr? Ich wünsche euch einen schönen Tag und liebe Grüße, euer Hupsi aus dem Dschungelcamp, Hubert Feller.
0: Ja, vielen Dank dir, lieber Hubert, fürs Melden. Und wenn auch ihr was habt, wenn euch irgendwas Lustiges passiert ist, dann meldet euch sehr gerne bei mir hier im Studio.

Hitradio 1, die Samstagshow ist hier. Viele Grüße an der Stelle an alle, die an diesem Wochenende in der Arbeit für uns die Stellung halten. Unter anderem hat uns gerade die Sabine geschrieben. Sie arbeitet in einem Autohaus in Schweig, hält da gerade auch so ein bisschen die Stellung und ja, sie freut sich auch schon auf den Feierabend. Für sie geht es dann erstmal heute Abend nach Nürnberg zum Classic Open Air. Ganz viel Spaß an der Stelle. Wir haben für euch die besten aktuellen Hits mit dabei. Gleich um 13 Uhr das Cash-Quiz und wir hören uns dann in einer halben Stunde wieder.

0: Die aktuelle Zeit?
1: Es ist 13.01 Uhr.
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1: Schön, dass du mit dabei bist auf deinem Lieblingssender. Und du kannst jetzt sofort 100 Euro gewinnen, wenn du uns sagst, welcher Film das hier ist. Welcher Film ist das? Ja, sag's uns. Gewinn die 100 Euro ganz schnell 0137 90 30 200. Ruf direkt an 0137 90 30 200 für 50 Cent aus allen deutschen Netzen. Hier noch ein paar Mitmachregeln.
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1: So, wir hören hier nochmal rein. Was ist das für ein Film? 0137 90 30 200. 0137 90 30 200 für 50 Cent aus allen deutschen Netzen. Lieblingsfilm von meiner Co-Moderatorin, der Chrissy, ne? Hallo.
3: Schön. Ja, genau. Der lief erst neulich wieder, glaube ich.
1: Ja, und diese Hebefiguren da aus dem Film,
3: ganz
1: die
3: toll, mache ich
1: immer
3: auch immer. Ja, super.
1: Ja? Du musst dich, ich muss dich ja hochheben. Ich muss ja derjenige.
3: Ja, aber ich muss mich hier gerade.
1: Der mit dem Bandscheibenvorfall bin ja ich hinterher. Okay. Chrissy, sag mal, wann ist denn das Geld da eigentlich?
3: Ja, das geht heute raus per Echtzeitüberweisung.
1: Wahnsinn. Wobei der Hauptdarsteller ja gesagt hat, dass seine Mitdarstellerin gar nicht tanzen konnte.
3: Ja, ja, das hat er immer bemängelt. Das habe ich allerdings auch gehört. Weiß nicht, ob es stimmt.
1: Das ist aus der Abteilung Mi, oder? Das ist
3: so. Ja, ja, so.
1: Mi. Also unglaublich, ne? Da dreht man so einen Film und dann sowas. Welchen Film mussten sich alle Männer im Laufe ihres Lebens mit 10 verschiedenen Frauen 100-mal anschauen? Durchgestellt mit dem Chance-Button. Wer ist live in der Show? Hallo?
4: Hallo, grüß Gott.
1: Ja, ich werde es ja ausrichten, wenn ich ihn treffe. Wer ist denn dran?
4: So. Früher hat man böse gesagt, grüß Gott, wenn du siehst.
1: Ah ja, genau.
4: Das ist aber sehr böse.
1: Wer ist denn dran?
4: Der Otto.
1: Otto, ich freue mich riesig. Otto, welcher Film ist dein Lieblingsfilm?
4: Der jetzt gefragt worden ist,
1: genau.
4: Dirty Dancing.
1: Ist richtig.
4: Ah, toll.
1: Otto, 100 Euro, so schnell gewinnt man Geld in seinem Lieblingssender. Bleibst du bitte dran, denn wir überweisen dir das Geld direkt. Ich stelle dich jetzt direkt rüber in die Redaktion, ja?
4: Danke vielmals.
1: Danke dir, tschüss. Ja, man hat ja, ich weiß ja, sprachlos, der Otto, machen wir direkt weiter. Neue Runde, mal ein bisschen lauter. Was ist das hier? Was ist das für ein Film? Ja, 0137 90 30 200, 0137 90 30 200 für 50 Cent aus allen deutschen Netzen. Bin mal gespannt. Jetzt direkt anrufen und direkt mitmachen und vor allem dieses Spiel jetzt lösen für die nächsten 100 Euro. Was suchen wir? Was ist das? Dieser Film bitte jetzt direkt lernen und dann das Geld mitnehmen. Ich bin gespannt. Geht genauso schnell wie beim Otto. Jede Sekunde kannst du live zu uns in die Sendung kommen. Aber du musst die richtige Lösung nennen. Was suchen wir denn hier? Was ist denn das gleich wieder? Simone war schon mal in der vorherigen Sendung da und meinte das. Hi, was kommt raus?
5: Na, das ist der Einhorn.
1: Oh, das letzte Einhorn? Nee, ist es nicht. Das hätte es aber sein können. Gute Lösung, aber es ist nicht das letzte Ein- und dann verdoppel ich von 100 auf 200 Euro jetzt. Netto und steuerfrei 200 Euro für die richtige Lösung. 0137 90 30 200. 0137 90 30 200 für 50 aus allen deutschen Netzen. Chrissy, Simone haben wir gehört mit dem letzten Einhorn.
3: Ja, nee, nicht richtig.
1: Nee. Was ist denn das gleich wieder? Was ist denn das? Ja. Expertise bitte gefragte 0137 90 30 200 für 50 sind aus allen deutschen Netzen. Wie funktioniert denn das, wenn man anruft, Chrissy, hier bei uns?
3: Ja, man kommt hier durch und kriegt eine Leitung zugeteilt. Wir haben die Leitung 2.
1: Ja, und Leitung 2, was heißt das, wenn ich jetzt Leitung 2 treffe? Was
3: ja, man kommt direkt ins Studio.
1: Ach so, ich rufe an ohne Umwege und Leitung 2, wenn ich treffe, bin ich direkt bei uns.
3: Ja, genau wie Otto gerade.
1: Ach, Otto hat es ja auch, stimmt.
3: Ja, der hat es richtig gemacht.
1: So einfach ist das, aber man muss natürlich sagen, was hier rauskommt. Was ist denn das gleich wieder? Knut war auch schon mal in einer anderen Sendung da und meinte das. Was kommt raus?
6: Winnetou.
1: Winnetou? Nee. Winnetou? Nee, ist es nicht mit Pierre Brice. Schade.
3: Ja, schade, aber es gibt mehr Geld jetzt. Ich lege nochmal 100 Euro drauf. Jetzt geht's um 300 Euro Garantiegewinn. Heute überwiesen, heute auf dem Konto.
1: 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Jetzt hören wir hier nochmal rein. Bin gespannt. Nutzt die Chance. Nimm dir das Geld jetzt mit und sag uns bitte, was das ist. Nicht das letzte Einhorn und auch nicht Winnetou. Also die Chrissy hat dir gesagt, mit Leitung 2 kommst du live zu uns in die Sendung und nimmst dir das Geld hier mit. Ist da schon jemand, Chrissy, gerade?
3: Nein, da ist noch niemand in Leitung 2. Okay, ich erhöhe jetzt mal, aber nicht um 100 Euro mehr, sondern um 200 Euro mehr. Jetzt geht's um 500 Euro garantierter Gewinn.
1: 500 Euro netto steuerfrei für dich. 0137 90 30 200. 0137 90 30 200 für 50 Cent aus allen deutschen Netzen. Bin gespannt. Bin wirklich gespannt jetzt. Wer nimmt sich hier das Geld mit? Wer sagt uns, welcher Film das hier ist? Ja, du musst uns den Film schon nennen. Nur mit der richtigen Antwort bekommst du das Geld 500 Euro. Anna war auch schon mal in der vorherigen Sendung da und meinte das.
0: Was hast du raus?
7: Ich sag Heidi.
0: Die Heidi? Die Heidi aus den Bergen? Ach nein, die ist es nicht. Tut mir leid.
1: Na, auch die Heidi ist es nicht. Chrissy, ist das ein Film, den man noch am Schirm hat oder nicht gerade? Weil wenn ich Antwort Heidi höre, denke ich mir, hoffentlich weiß es jemand.
3: Ja, ich weiß nicht, wann der das letzte Mal lief. Okay, ich lege nochmal 100 da drauf. Jetzt geht's um 600 Euro Garantiegewinn, weil hier noch niemand richtig gelöst hat. Und das Geld geht heute noch raus per Echtzeitüberweisung.
1: Achtung, Möglichkeit ist jetzt da. 0137 90 30 200. 0137 90 30 200 für 50 sind aus allen deutschen Netzen. Wir suchen diesen Film. Ja, das ist nicht Letzte Einhorn, auch nicht Winnetou und auch nicht Heidi. Ich brauche die richtige Lösung jetzt von dir. Nochmal, wenn du anrufst, du kriegst eine Leitung zugewiesen, ne? Und mit Leitung 2 bist du live bei uns in der Sendung. Jetzt um 13.10 Uhr. Ich brauche aber diesen Film hier. Das ist das Problem. Ja, das ist halt auch ein kurzer Ausschnitt, wenn wir ehrlich sind. Gibt es da noch irgendwas, Chrissy, das Wort zum Samstag, was du noch machen kannst?
3: Ja klar, das Wort zum Samstag heißt Gelderhöhung. Das ist ein schönes Wort. Und ich lege jetzt nicht 100 Euro drauf, sondern 150 Euro. Jetzt geht es sage und schreibe um 750 Euro garantierter Gewinn. Und ich brauche nur einen einzigen, der das hier erkennt, diesen Schnipsel.
1: 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Hol dir jetzt das Geld auf dein Konto.
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1: Die 750 Euro sind heute auf des Hörers Konto, Chrissy?
3: Ja, natürlich, per Echtzeitüberweisung.
1: Also, nochmal, welchen Film suchen wir hier? Was ist denn das? Hast du die Lösung raus? Dann sag's uns. Guido war auch schon mal in der vorherigen Sendung da und meinte das.
0: Was kommt natürlich raus?
8: Herr der Ringe.
1: Nein! Nein, Guido, Herr der Ringe ist es auch nicht. Das ist der falsche Film. Oh, ich fühle mich auch wie im falschen Film gerade, Chrissy, weil wir haben die richtige Antwort noch nicht gehört. Wir können es nicht abbrechen. Wir brauchen jetzt einen Gewinner. Was können wir tun?
3: Ja, was wir tun können, ist Geld, Geld, Geld. Und zwar höre ich jetzt nicht um 800. Ich gehe auch nicht auf 850, nicht auf 900. Ich gehe auf 1000 Euro garantierter Gewinn, weil hier noch niemand richtig gelöst hat. 1000 Euro Garantiegewinn ab jetzt.
1: 1000 Euro netto steuerfrei für dich. 0137 90 30 200. 0137 90 30 200 für 50 Cent aus allen deutschen Netzen. Kann irgendjemand diesen Film bitte jetzt hier sagen? Weiß das irgendeiner? Das ist deine Möglichkeit gerade. Hier, jetzt und heute. Dir das Geld wirklich mitzunehmen. Es ist nicht das letzte Einhorn, nicht Winnetou, nicht Heidi und auch nicht, wie der Guido dachte, Herr der Ringe, sondern kennt das Ding noch irgendjemand? Ich weiß, es ist nicht ganz taufrisch, aber ich brauche jetzt einen Gewinner. Chrissy, was können wir tun, damit wir jetzt einen Gewinner finden?
3: Dann erhöhen wir die Gewinnchancen. Ich gebe noch die Glücksleitung 3 dazu. Doppelte Gewinnchancen mit Glücksleitung 2 und Glücksleitung 3. Ab jetzt.
7: 0137 90 30 200. 0137 90 30 200 für 50 Cent aus allen deutschen Netzen. Ich drücke jetzt ganz, ganz, ganz, ganz fest die Daumen und ich brauche die richtige Lösung zu diesem Spiel, bitte. Ja, sag uns, was rauskommt. Achtung! Immer noch niemand da? Immer noch niemand da. Wie viel Geld gibt's gerade, Chrissy?
3: 1.000 Euro garantierter Gewinn.
7: 0137 90 30 200. Jede Sekunde kannst du zu uns kommen. 0137 90 30 200 für 50 Cent aus allen deutschen Netzen. Meine Daumen sind gedrückt, aber ich brauche die richtige Lösung von dir. Also, letzte Einhorn ist es nicht. Winnetou ist es nicht. Heidi ist es nicht. Herr der Ringe ist es nicht. Was ist denn das hier gleich wieder? Sag uns, was es ist. Der Schluss-Countdown läuft, Chrissy. Was ist hier los?
3: Ja, ich weiß auch nicht, was los ist. Ich weiß nur, ich muss die Gewinnchancen erhöhen auf die dreifache Gewinnchance. Die Glücksleitung 4 kommt noch dazu. Dreifache und höchste Gewinnchance in 3, 2, 1. Ab jetzt!
7: 0137 90 30 200. Ich brauche deine richtige Lösung bitte jetzt sofort. 0137 90 30 200 für 50 sind aus allen deutschen Netzen. Mein Gott, weiß das jemand? Kann mir bitte jemand vom Radio die Lösung nennen? Irgendjemand, irgendeiner, irgendwer? Ich brauche doch nur diese eine einzige Lösung. Zu diesem Film hier. Ja, ich weiß, es ist kurz. Ich weiß wirklich, es ist ein super kurzer Ausschnitt. Aber ich kann auch nichts machen. Ich brauche jetzt einen Menschen, der uns diesen Ausschnitt auflöst. Wie gesagt, wenn du denkst, es ist Winnetou, das haben wir schon gehört vom Knut, das ist überhaupt nicht richtig. Es kann nicht Winnetou sein, auf gar keinen Fall. Chrissy, wie sieht's denn da aus? Ist da jemand in der Leitung gerade?
3: Nein, noch niemand hier in den Leitungen. Okay, dann gehen wir jetzt auf die sechsfache Gewinnchance und haben verdoppelt von der dreifachen auf die sechsfache mit der Glücksleitung 15, Glücksleitung 16 und der Glücksleitung 17. Ab jetzt!
7: 0137 90 30 200. 0137 90 30 200 für 50 Cent aus allen deutschen Netzen. Sag uns, was das hier ist. Nein, ist nicht Heidi. Hat die Anna auch gedacht. Heidi hat die Anna gedacht. Ist es nicht. Also jetzt bist wirklich du gefragt. Ich mache mir hier langsam wirklich Sorgen. Wir haben bereits die sechsfache Gewinnchance. Und ich brauche jemanden mit der richtigen Leitung, der jetzt hier bei uns ist und vor allem mit der richtigen Lösung. Chrissy, mach bitte so lange eine Leitung immer wieder auf, bis jetzt jemand da ist, weil wir brauchen jemanden.
3: Okay, dann kommt die Glücksleitung 22 dazu. Somit sind wir jetzt bei der siebenfachen höchsten Gewinnchance. Ab jetzt!
7: Achtung, siebenfache Gewinnchance. Die Chrissy wird jetzt eine Leitung nach der anderen aufmachen. 0137 90 30 200. 0137 90 30 200 für 50 sind aus allen deutschen Netzen. Nein, das ist nicht das letzte Einhorn. Ich kann Simone ja verstehen, warum sie es gesagt hat. Ich kann es verstehen, es ist aber nicht das letzte Einhorn. Hast du was anderes raus? 0137 90 30 200. Die Sendung ist so gut wie aus. 0137 90 30 200 für 50 sind aus allen deutschen Netzen. Sag uns das hier. Um Gottes Willen, Chrissy, bitte mach was.
3: Okay, dann gehe ich auf die achtfache Gewinnchance, weil noch niemand hier im Studio gelöst hat mit der Glücksleitung 23. Achtfache höchste Gewinnchance ab jetzt.
7: 0137 90 30 200. 0137 90 30 200 für 50 sind aus allen deutschen Netzen. Hat jemand die Lösung raus? Ist da jemand vom Radio? 1.000 Euro, mit denen du in Urlaub fahren kannst. 1.000 Euro, die jetzt auf dein Konto gehen. Und ich verspreche, die 1.000 Euro verlassen heute unser Konto in Richtung dein Konto für die richtige Lösung. 0137 90 30 200. 0137 90 30 200. Für 50 sind aus allen deutschen Netzen. Chrissy, ist da jemand? Ist
3: nein,
7: da
3: noch niemand, noch niemand. Ich gehe auf die neunfache Gewinnchance. Glücksleitung 24 kommt dazu. Neunfache höchste Gewinnchance ab jetzt.
7: Um Gottes Willen, ist da irgendjemand vom Radio gerade? Wir brauchen nur einen einzigen mit der richtigen Lösung. Wenn du das bist, dann löst das Ding. 0137 90 30 200. 0137 90 30 200. Für 50 sind aus allen deutschen Netzen. Ich habe die Befürchtung, die Leute denken, das ist das letzte Einhorn. Ich habe echt die Befürchtung. Chrissy, gib mir alles, was du hast. Ich probiere es jetzt hier in den nächsten 60 Sekunden irgendwie einen Gewinner zu finden.
3: Okay, dann machen wir die 10 voll mit der Glückszeitung 25. Zehnfache und höchste Gewinnchance. Jetzt muss es doch klingeln. Ab jetzt.
7: Achtung. Ich wünsche mir jemand mit der richtigen Lösung, bitte. 0137 90 30 200. Jetzt bin ich gespannt. Wir haben die zehnfache Gewinnchance für dich. 0137 90 30 200 für 50 Cent aus allen deutschen Netzen. Meine Daumen sind gedrückt. Immer noch keiner da. Immer noch niemand da. Das ist die Möglichkeit. 0137 90 30 200 0137 90 30 200 für 50 Cent aus allen deutschen Netzen. Nicht das letzte Einhorn, nicht Winnetou, nicht Heidi, nicht Herr der Ringe, sondern was ist das für ein Film? Oh Gott, wir brauchen den Film jetzt. Ich brauche ihn jetzt. Es ist immer noch keiner bei uns im Studio. 0137 90 30 200. Ich kann nichts tun. 0137 90 30 200 für 50 sind aus allen deutschen Netzen. Chrissy, es ist noch keiner da. Kannst du irgendwas überziehen
3: ja.
7: hier?
3: Ja.
7: Es ist keiner da, du siehst es.
3: Ja, ich mache jetzt volle Kanone. Ich gehe auf die 13-fache Gewinnchance. Jetzt reicht's mir. Oh. Glücksleitung 31, Glücksleitung 32 und die Glücksleitung 33 kommt dazu. Es muss und wird jetzt klingeln. Ab jetzt.
7: 0137 90 30 200 0137 90 30 200 für 50 Cent aus allen deutschen Netzen. Du sagst uns jetzt, was das hier für ein Film ist, bitte. Und den nennst du und dann bekommst du 1.000 Euro netto steuerfrei. Geld geht raus. Wir haben keine Zeit mehr. Ich kann nichts machen. Ich kann gar nichts tun. Ich kann nur darauf warten, dass du hier anrufst und die richtige Lösung nennst. Unter 0137 90 30 200 0137 90 30 200 für 50 Cent aus allen deutschen Netzen. Das ist die Chance und die Möglichkeit für dich, hier das Geld mitzunehmen. Immer noch niemand, der meine Stimme im Telefon hört. Immer noch keiner gerade da, der meine Stimme in seinem Telefon hört. Ich bin gespannt und ich freue mich riesig. Aber denk dran, es ist nicht das letzte Einhorn, nicht Winnetou, nicht Heidi und auch nicht Herr der Ringe. Jede Sekunde zählt. Ein letztes Mal. Lass uns ein letztes Mal hier mal reinhören. Was ist denn das gleich wieder? Was ist das hier? Sag uns, wer oder was das ist. Mein Gott, es ist immer noch keiner da, Chrissy. Wir haben keine 120 Sekunden mehr
3: Wahnsinn,
7: Sendezeit.
3: Aber 1.000 Euro garantierter Gewinn und das Geld geht heute raus per Echtzeitüberweisung.
7: 0137 90 30 200. 0137 90 30 200 für 50 Cent aus allen deutschen Netzen. Ich brauche jetzt dich in der Leitung. Für diesen Film bitte. Leonardo DiCaprio, Kate Winslet, all diese Leute haben da mitgespielt. Es ist ein Film aus den 90ern, 0137, 90, 30, 200, es ist noch keiner da. Ich meine, ich habe hier 1.000 Euro liegen und es ist noch niemand bei mir im Studio. Kennt das Ding denn wirklich niemand mehr? 0137, 90, 30, 200 für 50 Cent aus allen deutschen Netzen. Und mit der richtigen Lösung bekommst du jetzt hier und heute das Geld. Und da freuen wir uns natürlich riesig, dich glücklich machen zu können. Aber dafür musst du jetzt anrufen. 0137 90 30 200 für 50 Cent aus allen deutschen Netzen. Chrissy, was würdest du machen mit 1.000 Euro?
3: Urlaub, natürlich einen schönen Urlaub buchen.
7: Ich glaube, ich auch. Ich würde mir dann vielleicht
3: Erholung
7: einen Computer kaufen noch und solche Sachen. Typisch Mann halt.
3: Ja, das würde ich jetzt nicht.
7: Klamotten kaufen sich dann eher die Frauen.
3: Ja.
7: Sehr gut. Meine Waschmaschine gibt auch gerade so ein bisschen Geist auf. Vielleicht brauche ich da auch mal wieder eine neue. Ne? Vielleicht reicht das. Also 1.000 Euro ist eine schöne Sache. Immer noch niemand da. Und wenn du meine Stimme im Telefon hörst, bleibst du bitte da. 0137 90 30 200 0137 90 30 200 für 50 Cent aus allen deutschen Netzen. Ich drück die Daumen.
9: Ich bin jetzt gespannt und ich sage ganz, ganz, ganz, ganz ehrlich, du kannst es hier jetzt und heute schaffen und du kannst das Geld hier live bei uns gewinnen. Ich freue mich riesig, dich glücklich machen zu können. Chrissy, wir sind bereit?
3: Ja, wir sind bereit.
9: Da ist jemand durchgestellt mit dem Chance-Button. Wer hat es geschafft? Hallo?
10: Hallo?
9: Wer ist denn da?
10: Hier ist die Petra.
9: Petra, was kommt raus? Was kommt raus, Petra?
10: Titanic.
9: Titanic, richtig. Petra, du hast gerade gewonnen, 1.000 Euro.
10: Ja, cool.
9: Super, oder? Bleib mal bitte am Telefon.
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0: Es ist kurz vor 13:30, ihr hört Hitradio N1, die Samstagsshow. Wir liefern euch die besten aktuellen Hits natürlich auch gleich nach 13:30 mit Alex Warren und seinem Fever Dream. Shush ist in der Playlist und My Smith mit Niall Horan, Drive Safe. Die besten aktuellen Hits hier bei Hitradio N1.
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0: Hallo liebe Autofahrer, wir schauen zu euch auf die Straßen, auf die A9 Nürnberg Richtung Berlin zwischen Nürnberg-Fischbach und Kreuz Nürnberg. Aktuell 3 Kilometer Stop and Go, da dauert es 5 Minuten länger. Außerdem die Nürnberger Innenstadt, da ist heute jede Menge los, unter anderem auch aufgrund des CSDs. Deswegen kommt es heute zu erhöhtem Verkehrsaufkommen. Es sind auch mit verschiedenen Teilsperrungen zu rechnen, also am besten das Innenstadtgebiet heute meiden. Blitzer stehen bei euch in Nürnberg, Regensburger Straße und die A73 Erlangen Richtung Fürth, Höhe Eltersdorfer Parkplatz. Habt ihr was gesehen? Staus oder Blitzer? Ruft mich an oder schickt ganz einfach eine WhatsApp durch 0800 92 9 092 9. Eine gute Fahrt euch.
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0: Hier ist Radio N1, die Samstagshow und viele Grüße an der Stelle nach Schwabach. Also da hat man ja wirklich den Eindruck, Schwabach kommt aus dem Feiern gar nicht mehr raus. Vor kurzem war erst Bürgerfest, heute ist Goldschlägernacht angesagt. Die Innenstadt wird zur Bühne mit Musik, Shows und vielen Mitmachaktionen und alles steht im Zeichen des Goldes, so Sandra Hoffmann-Rivero vom Kulturamt in Schwabach.
1: Die ganze Nacht ist eben diesem Thema Gold gewidmet. An allen Stellen wird man mit diesem Material Blattgold konfrontiert, in ganz unterschiedlicher Weise, aber eben nicht so wie im Museum, dass man das ganz genau sehen muss, wie es produziert wird, sondern tatsächlich so, dass man einfach vorbeiguckt und sich das oder jenes rauspickt und dabei noch Musik hört und was Gutes zu essen bekommt. Also es ist so eine Zusammenfassung zu diesem Thema Gold, aber auf sehr angenehme Art und Weise.
0: Das klingt richtig gut, richtig goldig. Die Vorbereitungen laufen auf Hochtouren. Heute um 18 Uhr geht's los in der Schwabacher Innenstadt.
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Richtig schönes Sommerwetter hier in der Region. Perfekt, um heute einfach mal ins Freibad zu gehen oder an einen Badesee. Heute Abend ist ja eigentlich schon klar, wo es hingeht. Es geht entweder nach Schwabach zur Goldschlägernacht oder aber auch vielleicht zum Classic Open Air ins Luitpoldhain. Da gibt's Musik unter freiem Himmel. Einfach diese ganz besondere Sommerabendstimmung. Um 20 Uhr spielen die Nürnberger Symphoniker. Rhythm of the World heißt das Programm und sie nehmen euch mit auf eine musikalische Reise rund um den Globus. Und wie jedes Jahr gibt es wieder diesen ganz besonderen Moment, wenn tausende Menschen gleichzeitig ihre Wunderkerzen anzünden und der Luitpoldhain plötzlich in einem riesigen Lichtermeer erstrahlt. Leute, das ist einfach traumhaft. Also, Decke einpacken, ein paar Snacks vorbereiten und dann einen schönen Abend mit Freunden erleben. Und wer immer noch nicht genug kriegt von Musik Open Air, der kann morgen Abend gleich nochmal kommen. Dann heißt es Stars im Luitpoldhain, The Night of Jazz and Friends. Euch ein schönes Wochenende. Hier ist Hitradio N1.

Na, wie hoch ist der Eiscounter bei euch? Max hier für euch bei Hitradio N1 in der Samstagshow. Ja, gerade bei den heißen Temperaturen, da steigt der Eisverbrauch natürlich stark an. Also zumindest bei mir. Und heute Nachmittag ist dann auch wieder Zeit für ein kleines Kügelchen bei der Lieblingseisdiele. Egal, was ihr heute Nachmittag vorhabt, wir liefern euch die besten aktuellen Hits. Auch gleich nach 14 Uhr mit meiner Kollegin Lisa, die im Studio ist. Zoe Wees ist in der Playlist, Leonie und Alex

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6: Ich bin Moritz Einzel. Kinder- und Jugendärzte sehen beim Schutz vor sozialen Medien ein Versagen der Eltern. Es sei längst erwiesen, dass Social Media vor allem junge Menschen krank und dumm mache, zitiert die Neue Osnabrücker Zeitung den Berufsverbandssprecher. Katrin Müller berichtet.
7: Kinder könnten sich der krassen Beeinflussung auf den Social-Media-Plattformen kaum noch entziehen. Jugendlichen sei es fast nicht mehr möglich, sich eine freie Meinung zu bilden, so Mediziner Jakob Maske. Oft würden die Eltern selbst am Handy kleben und ihren Kindern keine Grenzen setzen, sagt er. Weil der bisherige Schutz nach Meinung des Verbands nicht ausreicht, ist er inzwischen auch für ein Social-Media-Verbot für unter 14-Jährige.
6: Wegen eines großen Waldbrands am Gardasee sind mehr als 200 Menschen vorsorglich evakuiert worden, darunter zahlreiche Urlauber. Das Feuer wütet nach Angaben der Feuerwehr am Westufer von Italiens größtem See. Löschflugzeuge und viele Fahrzeuge der Feuerwehr sind im Einsatz. Italien kämpft gegen eine Hitzewelle. Wälder und Böden sind staubtrocken. Verkehrsunfälle auf der A3 bei Erlangen und Höchstadt haben gestern zu stundenlangen Staus geführt. Unter anderem hatte zwischen den Anschlussstellen Pommersfelden und Höchstadt Ost ein Mann ein Stauende übersehen. Der Rückstau reichte bis nach Unterfranken. In der Gegenrichtung behinderten Gaffer den Verkehr. Gegen sie wird ermittelt.
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8: Auch jetzt am Nachmittag bleibt es richtig sommerlich hier bei uns in der Region. Top-Temperaturen von 30 Grad. Der N1-Wettertrend. Morgen am Sonntag wechseln sich Sonne und Wolken ab. Es wird nochmal deutlich wärmer bei 35 Grad. Also da braucht man auf jeden Fall die ein oder andere Möglichkeit, sich abzukühlen. Am Montag starten wir dann ebenfalls heiß in die neue Woche. 35 Grad und viele Wolken am Himmel.
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9: Hallo zusammen, hier ist Lisa May und wisst ihr, was ich gerade eben auf dem Weg ins Studio gesehen habe? Unsere Straßenbahnschienen in Nürnberg, die werden mit Wasser gekühlt. Liegt daran, dass es ja so extrem heiß war im Juni und die Straßenbahn ausgefallen ist, weil eben sich das Ganze so aufgeheizt hat und dann kaputt gegangen ist. Und das möchte man natürlich jetzt verhindern. Also Grüße an Sir und ja, ganz ehrlich, so eine kleine Abkühlung könnte ich hier jetzt auch gebrauchen. Aber wir gucken mal in die Playlist, da ist frischer neuer Sound mit dabei. Gleich kommt Leonie mit Stay und los geht's mit Kygo und Khalid. Hier ist Save My Love.

0: Croissant zum Frühstück und Eis als Nachtisch oder jetzt auch beides zusammen. Hier ist Hitradio 1, hi. Es ist der größte Food-Hype auf Instagram und auf TikTok. Alle Food-Influencer feiern es total. Die Cafés und Eisdielen machen es jetzt auch schon teilweise nach. Das Eis-Croissant. Also man nimmt ein warmes, knuspriges Croissant, schneidet es in der Hälfte durch und füllt das dann mit Eis und anderen süßen Toppings. Klingt schon echt richtig, richtig lecker. Wir können es einfach mal easy zu Hause nachmachen. Geht ja echt einfach. Und dazu spiele ich euch den Sound für euer Wochenende. Bebe Rexha und New Religion machen gleich den Anfang um kurz nach halb.
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0: Urlauber mussten aus ihren Unterkünften flüchten, genauso wie alle Touristen aus einer Ferienanlage. Immer näher rückten die glutroten Flammen heran. Auch viele Deutsche machen gerade hier am Gardasee Urlaub. Zig Feuerwehrleute sind noch immer im Einsatz, auch Löschflugzeuge. Alle versuchen, den Brand unter Kontrolle zu bekommen. Hier in Italien stöhnen alle unter einer extremen Hitzewelle. Wälder und Böden sind staubtrocken.
1: Mit einem 3 Meter langen Plastikkrokodil sind 2 Männer über das Gelände des Gäuboden-Volksfests in Straubing spaziert. Nach Polizeiangaben hatten sie das Krokodil aus einer Geisterbahn entwendet und waren damit auf dem Weg Richtung Ausgang. Die beiden Männer waren demnach stark alkoholisiert. Gegen sie wurde ein Strafverfahren wegen Diebstahls eines Krokodils eingeleitet. Das Plastiktier hat einen Wert von etwa 5.000 Euro. Zum Abschluss der Freiwasserwettbewerbe bei der Schwimm-EM in Paris hat die deutsche Mixed-Staffel Gold über 4x1,5 Kilometer geholt. Für Schlussschwimmer Florian Wellbrock ist es die 3. Goldmedaille bei den Europameisterschaften, für Isabel Gose die 2. Mit dem Team waren außerdem Julia Ackermann und Oliver Klemet. Silber ging an Italien, Bronze an Ungarn.
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3: Perfektes Freibadwetter heute an diesem Samstag. Temperaturen von maximal 30 Grad hier in der Region. Der N1-Wettertrend, auch morgen am Sonntag ideales Wetter, um an den Badesee zu fahren. 35 Grad sind da die Maxi-Werte. Es wird also nochmal deutlich wärmer als heute. Und auch am Montag starten wir heiß bei 35 Grad in die neue Woche.
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5: Schönes Wochenende. Die einen, die fahren Richtung Urlaub, die anderen zur Arbeit. Die Ferien, die merkt man auf den Straßen. Auf der Autobahn, ja, da braucht es manchmal etwas mehr Geduld. Dafür geht es auf den Alltagsstrecken schneller voran. Egal, wo es hingeht für euch. Danke fürs Einschalten und eine gute Fahrt. Wir werfen jetzt einen kurzen Blick in die Playlist. Die neue Single von Sarah Larsson ist mit am Start. Heißt She Did It Again, ist ganz cooler Dance-Pop. Außerdem gibt's eine Hymne von One Republic. Und los geht's mit dem offiziellen Sommerhit 2026. Hier ist Die Die von Shakira.

0: diese Person gibt es doch in jeder WhatsApp-Gruppe. Sobald eine Umfrage reinkommt, erstmal nicht selber wählen, sondern mal gucken, was die anderen so abstimmen. Damit könnte jetzt bald Schluss sein. WhatsApp führt jetzt anonyme Umfragen ein. Das heißt, ihr könnt ehrlich abstimmen und gleich zu Beginn, ohne dass jemand sieht, welche Antwort von euch kommt. Macht so manche Entscheidungen auf jeden Fall leichter. Das Feature, das kommt mit dem neuesten WhatsApp-Update und das wird gerade so schrittweise freigeschaltet. Also könnt ihr mal abchecken bei euch. Und wir gucken rüber zu unseren Lieblingshits. Bei der Nummer sind wir uns auf jeden Fall alle einig. Die klingt mega. Mr. Know-It-All von Teddy Swims. Gleich nach halb hier bei Hitradio N1.
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6: Ich bin Moritz Einzel. Erste Bundesländer haben das Fahrverbot für Lkw an Sonntagen vorübergehend aufgehoben. Niedersachsen, NRW, Rheinland-Pfalz und das Saarland. So sollen mehr Gütertransporte vom Wasserweg auf die Straßen verlegt werden. Der neue Bundesverkehrsminister Bilger hatte das wegen der Niedrigwasserlage vorgeschlagen. Grünen-Fraktionsvize Verlinden forderte Bilger auf, anzuerkennen, dass das Niedrigwasser vom Klimawandel kommt. Sie forderte ein Tempolimit auf Autobahnen und eine stärkere Bahn. In Straubing läuft ja seit gestern das Gäuboden-Volksfest, das zweitgrößte Volksfest im Freistaat. Die Menschen verlassen das Fest idealerweise fröhlicher, als sie es betreten haben.

0: Geisterbahn entwendet und waren damit auf dem Weg Richtung Ausgang. Gegen die Männer wurde ein Strafverfahren wegen Diebstahls eines Krokodils eingeleitet. Das Plastiktier hat einen Wert von etwa 5000 Euro.
1: Erster Spieltag in der zweiten Fußball-Bundesliga und da ist Bundesliga-Absteiger Heidenheim mit einem Heimsieg in die neue Saison gestartet. Das Team gewann gegen Aufsteiger Osnabrück mit 4:3. Tabellenführer ist erstmal Braunschweig nach einem 6:1 Kantersieg auswärts gegen Magdeburg. Darmstadt und Kiel trennten sich 2:2 und Karlsruhe besiegte Bielefeld mit 2:1. Um 20.30 Uhr trifft noch Wolfsburg auf Kaiserslautern.
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3: Auch jetzt am Nachmittag bleibt es richtig sommerlich hier bei uns in der Region. Top-Temperaturen von 30 Grad. Der N1-Wettertrend. Morgen am Sonntag wechseln sich Sonne und Wolken ab. Es wird nochmal deutlich wärmer bei 35 Grad. Also da braucht man auf jeden Fall die ein oder andere Möglichkeit, sich abzukühlen. Am Montag starten wir dann ebenfalls heiß in die neue Woche. 35 Grad und viele Wolken am Himmel.
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5: Hallo, schön, dass wir gemeinsam durch den Samstag starten. Ich bin Lisa und in Franken, da gilt doch, irgendwo ist immer Kehrwar. An diesem Wochenende gleich an mehreren Orten. In Langwasser, in Katzwang, in Altdorf und auch in Großgründlach. Also viel Spaß beim Feiern. Hier geht's weiter mit einem richtigen Feel-Good-Song. Der klingt nach Sommer, ist einer eurer absoluten Favorites bei uns in der Playlist. Chris de Sarandi mit Good Old Days. Den gibt's gleich nach BTS und nach Alex Warren.

0: Es geht durchs Wochenende, macht's euch schön. Wir haben diese Woche im Trend-Update über eine ziemlich ungewöhnliche Aktion von BMW diskutiert. Stellt euch mal vor, ihr steigt morgens ins Auto ein, drückt den Startknopf und statt Navi, Radio und Rückfahrkamera übernimmt dann plötzlich Spider-Man den kompletten Bildschirm. Die ambiente Beleuchtung im Innenraum, die verändert sich, dann gibt's die passende Musik dazu. Aktuell macht BMW genau das in zahlreichen Fahrzeugen auf der ganzen Welt. Hintergrund ist natürlich eine Kooperation zum neuen Spider-Man-Kinofilm, in dem natürlich auch BMW-Fahrzeuge zu sehen sind. Und BMW sagt aber, das ist keine klassische Werbung, sondern eine Überraschung für alle Fahrerinnen und Fahrer. Also ich muss dazu sagen, Kinder finden das bestimmt mega. Im Netz sehen das allerdings nicht alle so. Die einen, die feiern den Marvel-Moment, die anderen sagen aber, hey, ich kaufe mir ein neues Auto und bekomme dann Werbung auf meinem Bildschirm. Wie findet ihr das? 0800 92 9 0 92 9, gibt's mal durch. Und über was wird dann nächste Woche an der Freibadschlange gesprochen? An welchem Trend kommen wir nicht vorbei? Das klären wir jeden Morgen um kurz nach 6 hier bei Hitradio N1.
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11: Ich bin Moritz Einzel. Wegen der weiterhin hohen Spritpreise machen sich führende SPD-Politiker für eine Spritpreisbremse stark. Die hohen Kosten für Benzin und Diesel seien weiterhin eine echte Belastung für unser Land, hat SPD-Generalsekretär Klüssendorf der Nachrichtenagentur dpa gesagt. Und die Ministerpräsidentin von Mecklenburg-Vorpommern-Schwesig betonte, in ländlichen Regionen sei das Auto kein Luxus, sondern notwendig für den Alltag. Der Industrieverband BDI hat die zeitweise Aufhebung von Lkw-Fahrverboten an Sonn- und Feiertagen begrüßt. Die Verlagerung von Gütern auf Schiene und Straße könne die Lieferketten stabilisieren, sagte Vizegeschäftsführer Lösch der Rheinischen Post. Hintergrund ist das aktuelle Niedrigwasser in den Flüssen. Bei der Schwimm-EM in Paris hat zum Abschluss der Freiwasserwettbewerbe die deutsche Staffel Gold geholt, über 4x1,5 Kilometer. Schlussschwimmer war Florian Wellbrock.
12: Irgendwo muss ich mit dem Druck auch umgehen, also das ist irgendwo mein Job, dafür werde ich bezahlt. Und wenn man dann hinten raus die Goldmedaille sichern kann und das mit dem Team feiern kann, gerade als letzten Wettkampftag. Wir sind amtierender Weltmeister in dem Event, jetzt auch Europameister, also ich glaube, mehr geht heute nicht.
11: Wellbrock in der ARD. Außerdem im Team waren Isabel Gose, Julia Ackermann und Oliver Klemet. In der zweiten Fußball-Bundesliga ist Magdeburg

0: Bielefeld 2:1. Um 20.30 Uhr trifft noch Wolfsburg auf Kaiserslautern.
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2: Perfektes Freibadwetter heute an diesem Samstag. Temperaturen von maximal 30 Grad hier in der Region. Der N1 Wettertrend auch morgen am Sonntag. Ideales Wetter, um an den Badesee zu fahren. 35 Grad sind da die Maxi-Werte. Es wird also nochmal deutlich wärmer als heute. Und auch am Montag starten wir heiß bei 35 Grad in die neue Woche.
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4: Mit Lisa May und ich freue mich auf heute Abend. Ich komme ja ursprünglich aus Schwabach und da ist heute Goldschlägernacht. In der Altstadt voll was los. Das Ganze findet alle 2 Jahre statt. Und es dreht sich natürlich alles um das Schwabacher Blattgold. Dann gibt's Musik, es gibt Kinderprogramm, leckeres Essen. Also ist ordentlich was los. Absolute Empfehlung. Und hier machen wir weiter mit 3 Musikern aus Israel. Temper City. Ohne die geht in der Playlist gerade gar nichts. In den Charts sind sie weltweit total erfolgreich und bekannt geworden über TikTok. Ihren Hit Self-Aware hören wir gleich nach Ray und nach Bibi Rexha.

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0: 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Leute, mal Hand aufs Herz. Könntet ihr im Urlaub komplett auf Instagram verzichten? Ich muss gestehen, ich glaube ich nicht. Eine aktuelle Umfrage, die zeigt, fast jeder Zweite glaubt, ohne Social Media wäre der Urlaub entspannter. Aber trotzdem legt das Handy oder Social Media fast so gut wie niemand weg. Der Grund ist einfach FOMO, also die Angst, etwas zu verpassen. Ich habe hier mal als Radio-Experiment einen Monat Social Media Detox gemacht und ich sag's euch, es war super hart, aber es hat mir richtig, richtig gut getan. Ich habe ganz viel Geld gespart. Ich habe nicht immer geklickt auf jetzt kaufen. Ja, schicke mir bitte den Link. Also vielleicht auch nochmal die Instagram-App entfernen vor dem nächsten Spanien-Urlaub.
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4: Ich bin Moritz Einzel. Das Bundesinnenministerium feilt an einem neuen Personalausweis. Wie die Rheinische Post berichtet, könnte der Perso künftig ohne Adresse ausgestellt werden. Ein Grund: beim Umziehen muss man bisher einen Aufkleber mit der neuen Anschrift drauf machen lassen. Das fiele dann weg und es gäbe weniger bürokratischen Aufwand. Am neuen Personalausweis soll bis Ende des kommenden Jahres gearbeitet werden. Bundesverkehrsminister Bilger hat die Aussetzung des Sonntagsfahrverbots für Lkw verteidigt. Im Deutschlandfunk sagte der CDU-Politiker, die Firmen bräuchten jetzt diese Flexibilität. Der Schritt schaffe zusätzliche Transportmöglichkeiten. Hintergrund ist das aktuelle Niedrigwasser auf den Flüssen. Niedersachsen, NRW, Rheinland-Pfalz und das Saarland haben das Sonntagsfahrverbot bereits vorübergehend aufgehoben. Bundesliga-Absteiger Heidenheim ist mit einem Heimsieg in die neue Saison der zweiten Fußball-Bundesliga gestartet. Das Team gewann gegen Aufsteiger Osnabrück mit 4:3. Heidenheims Trainer Frank Schmidt zeigte sich erleichtert.
5: Deswegen sind wir jetzt froh, dass wir den ersten Spieltag die ersten 3 Punkte haben. Aber ich denke, nach dem ersten Spieltag kann man nicht davon sprechen, dass man schon richtig in der Saison drin ist.
4: Spitzenreiter in der freilich noch nicht aussagekräftigen Tabelle ist Braunschweig nach einem 6:1 Kantersieg in Magdeburg. Karlsruhe besiegte Bielefeld 2:1.

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11: Ich bin Moritz Einzel. Das Finanzministerium treibt die Reform der Einkommensteuer voran. Bis 2028 soll unter anderem der Grundfreibetrag steigen, also der Betrag, ab dem Einkommen überhaupt versteuert werden muss. Außerdem soll der Spitzensteuersatz erst bei höheren Einkommen greifen. Bei der reichen Steuer werden Mehreinnahmen erwartet. Die sogenannte kalte Progression soll aber nicht ausgeglichen werden. Beim Gäubodenvolksfest in Straubing hat die Polizei zwei Männer daran gehindert, ein 3 Meter langes Plastikkrokodil zu klauen. Sie hatten das Krokodil unter Alkoholeinfluss aus einer Geisterbahn entwendet und wollten es mitnehmen. Gegen die Männer wurde ein Strafverfahren eröffnet. Erster Spieltag in der neuen Saison der zweiten Fußball-Bundesliga und da ist es heute torreich zugegangen. Bundesliga-Absteiger Heidenheim hat Osnabrück mit 4:3 bezwungen. Magdeburg erlebte zu Hause ein 1:6 Debakel gegen Braunschweig. FCM-Coach Patrick Sander.
12: Nichts hat darauf hingedeutet, dass so ein Ergebnis zustande kommt. Es gilt jetzt darum, darauf einzuwirken, dass wir jetzt nicht alles in Grund und Boden reden.
11: Karlsruhe gewann 2:1 gegen Bielefeld, Darmstadt und Kiel trennten sich 2:2. Um 20.30 Uhr trifft noch Wolfsburg auf Kaiserslautern.
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2: Ich bin Moritz Einzel. Der Fund einer mit Sprengstoff bestückten Drohne auf dem Flughafen Leipzig-Halle hat unter der Woche für große Aufregung gesorgt. Jetzt hat die Polizei auf dem Airport ein Radarsystem zur Drohnenabwehr installiert. Die Vorrichtung wurde auf der Besucherplattform des alten Towers angebracht. Medienberichten zufolge handelt es sich um ein System, das Drohnen frühzeitig orten kann. In der Debatte um die Regulierung von Social Media für Kinder und Jugendliche hat Familienministerin Prien eine europäische Lösung gefordert. Neben einem Social Media Verbot für Kinder unter 13 schweben ihr auch Maßnahmen für ältere Jugendliche vor, sagte Prien dem Hamburger Abendblatt. Plattformen müssten endlich für altersgerechte Inhalte sorgen. Die Fußballer von Jahn Regensburg sind mit einem deutlichen Auswärtssieg in die neue Drittligasaison gestartet. Regensburg gewann bei Viktoria Köln mit 5:2. Jahn-Trainer Sascha Hildmann.
3: Im Endeffekt sind wir sehr, sehr glücklich heute über diesen Sieg, sind froh, dass wir das Spiel gewonnen haben und freue mich für unsere Fans, die diesen weiten Weg auf sich genommen haben, hierher gefahren sind und wirklich so ein Spiel dann zu sehen kriegen, ist das immer was Feines.
2: Außerdem trennten sich Ingolstadt und Würzburg 2:2. In der zweiten Bundesliga gab es folgende Ergebnisse: Magdeburg-Braunschweig 1:6, Heidenheim-Osnabrück 4:3, Karlsruhe-Bielefeld 2:1 und Darmstadt gegen Kiel 2:2. Ab 20.30 Uhr spielt noch Wolfsburg gegen Kaiserslautern.
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0: Ratgeberjournal. Aktuell. Ackerbohnen, Körnererbsen, Süßlupinen und Sojabohnen kennt man vor allem als wertvolle Eiweißpflanzen. Für Landwirte sind sie vor allem auch auf dem Acker interessant. Benedikt Sprenker ist Agraringenieur, Landwirt und baut selbst Körnerleguminosen an.
1: Hülsenfrüchte bringen Abwechslung in die Fruchtfolge, verbessern den Boden und können durch ihre Symbiose mit Knöllchenbakterien sich selbst mit Stickstoff versorgen, wodurch sie natürlich Dünger kosten, aber gleichzeitig auch Energie sparen und die Emissionen von Treibhausgasen reduzieren. Damit sind sie für mich ökonomisch und ökologisch wertvoll.
0: Weitere Infos zu Ackerbohne, Körnererbse, Süßlupine und Sojabohne gibt's auf die4vonhier.eu und auf ratgeberjournal.de. Der Beitrag entstand im Rahmen der Kampagne Die 4 von hier, die mit Unterstützung der Europäischen Union durchgeführt wird.
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4: Ich bin Moritz Einzel. Familienministerin Prien will Kinder und Jugendliche stärker vor den Risiken sozialer Medien schützen. Im Hamburger Abendblatt spricht sie sich für strengere Regeln aus, auch für Jugendliche bis 18 Jahre. Zoe Tassovali berichtet.
5: Prien will vor allem die Plattformen stärker in die Pflicht nehmen. Sie sollen darauf achten, was sie jungen Nutzern überhaupt zeigen. Ihr Wunsch wäre es, wenn Jugendlichen nur das gezeigt wird, was zu ihrem Alter passt. Für Kinder unter 13 könnte es sogar ein Social-Media-Verbot geben. Deutschland will bis Ende des Sommers erste Regeln vorlegen. Langfristig sollen aber in der ganzen EU dieselben Vorgaben gelten.
4: Seit gestern läuft ja in Straubing das Gäubodenvolksfest, das zweitgrößte Volksfest in Bayern. Wer dahin geht, sollte das Fest idealerweise fröhlicher verlassen, als er es betreten hat. Man kann es aber auch übertreiben, wie zwei Männer bewiesen haben, die jetzt ein Strafverfahren am Hals haben. Sie haben nämlich unter Alkoholeinfluss ein 3 Meter langes Plastikkrokodil aus einer Geisterbahn entwendet und haben dann versucht, es mitzunehmen. Da hatte aber die Polizei was dagegen. Beim Finale der Tour de France der Frauen winkt ein Sekundenkrimi. Topfavoritin Demi Wollering hat die vorletzte Etappe gewonnen und damit das gelbe Trikot erobert. Die Niederländerin war die schnellste nach knapp 172 Kilometern von Sisteron nach Nizza. Morgen geht Wollering mit einem Vorsprung von 8 Sekunden auf die Polin Kasia Niewiadoma auf das Schlussstück mit Start und Ziel in Nizza.
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2: Ich bin Moritz Einzel. Familienministerin Prien will Kinder und Jugendliche stärker vor den Risiken sozialer Medien schützen. Im Hamburger Abendblatt spricht sie sich für strengere Regeln aus, auch für Jugendliche bis 18 Jahre. Zoe Tassovali berichtet.
3: Prien will vor allem die Plattformen stärker in die Pflicht nehmen. Sie sollen darauf achten, was sie jungen Nutzern überhaupt zeigen. Ihr Wunsch wäre es, wenn Jugendlichen nur das gezeigt wird, was zu ihrem Alter passt. Für Kinder unter 13 könnte es sogar ein Social-Media-Verbot geben. Deutschland will bis Ende des Sommers erste Regeln vorlegen. Langfristig sollen aber in der ganzen EU dieselben Vorgaben gelten.
2: Der Drohnenvorfall am Flughafen Leipzig-Halle hat den Behörden in Deutschland nochmal sehr klar vor Augen geführt, es muss mehr getan werden bei der Drohnenabwehr. Am Leipziger Airport hat die Polizei jetzt ein Radar installiert, das die Flugobjekte schnell erkennen soll. Unter der Woche war im Frachtbereich eine Drohne aufgetaucht, die mit Sprengstoff bestückt war. Seit gestern läuft ja in Straubing das Gäuboden-Volksfest, das zweitgrößte Volksfest in Bayern. Wer dahin geht, sollte das Fest idealerweise fröhlicher verlassen, als er es betreten hat. Man kann es aber auch übertreiben, wie zwei Männer bewiesen haben, die jetzt ein Strafverfahren am Hals haben. Sie haben nämlich unter Alkoholeinfluss ein 3 Meter langes Plastikkrokodil aus einer Geisterbahn entwendet und haben dann versucht, es mitzunehmen. Da hatte aber die Polizei was dagegen. Beim Finale der Tour de France der Frauen winkt ein Sekundenkrimi. Topfavoritin Demi Vollering hat die vorletzte Etappe gewonnen und damit das gelbe Trikot erobert. Die Niederländerin war die schnellste nach knapp 172 Kilometern von Sisteron nach Nizza. Morgen geht Vollering mit einem Vorsprung von 8 Sekunden auf die Polin Kasia Niewiadoma auf das Schlussstück mit Start und Ziel in Nizza.
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1: Absolut geiler Veranstaltungstipp fürs Wochenende für euch. Hi, Lea hier auf Hitradio N1. Ihr habt Bock auf ein bisschen Musik aus allen möglichen Sparten? Dann empfehle ich euch das Brückenfestival. Findet heute und morgen unter der Theodor-Heuss-Brücke auf den Nürnberger Pegnitzwiesen statt. Und richtig stark, das Ganze wird ehrenamtlich organisiert. Hat aber wie viele kleine Festivals auch so ein bisschen mit finanziellen Problemen zu kämpfen. Deswegen die Frage an die liebe Natalia aus dem Orga-Team. Wie ist denn die finanzielle Lage aktuell bei euch?
2: Es ist so, dass einfach sehr viele Sachen teurer geworden sind. Vor allem Infrastruktur, Technik, so Sachen wie Toiletten, die wir besorgen müssen und so weiter und so fort. Also diese ganzen Grundkosten sind enorm gestiegen.
1: Klar, und das muss ja alles irgendwie auch finanziert werden. Jetzt kommen zwar zu euch regelmäßig bis zu 10.000 Menschen, aber man muss ja trotzdem irgendwie kostendeckend arbeiten. Gibt es da irgendwie Möglichkeiten, wie man euch ein bisschen unterstützen kann?
2: Wir haben einen Förderverein gegründet. Es gibt jetzt die Möglichkeit, BFF zu werden, Brückenfestival Fördermitglied. Und mit dieser Mitgliedschaft kannst du eben das Brückenfestival unterstützen. Du kannst einen Jahresbeitrag zahlen. Und wir hoffen eben, dass wir so viele BFFs bekommen, dass wir so einen Grundstock an Geld fürs Festival eben haben.
1: Das wäre natürlich ganz, ganz wichtig. Ich drücke euch ganz fest die Daumen. Gerade die kleinen Festivals, die sind ja immer mega besonders. Da lernt man auch mal so ein bisschen die ganzen lokalen Bands kennen. Deswegen schaut heute und morgen einfach mal vorbei unter der Theodor-Heuss-Brücke an den Pegnitzwiesen und unterstützt das Festival, dass wir da auch noch ein bisschen was davon haben.
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1: Immer wieder wird eine der berühmten Geigen von Stradivari versteigert. Auch zu Beginn von Der Klang der Stradivari. Für Astrid ist es die Gelegenheit. Es ist nämlich das fehlende Cello, um einen Traum ihres verstorbenen Vaters zu erfüllen.
2: Diese Instrumente existieren seit 300 Jahren, aber man hat sie noch nie zusammen erklingen gehört. Nicht mal Stradivari war das vergönnt. Papa hat sich sein halbes Leben lang abgemüht, dieses Quartett zu vereinen. Wir haben die Violinen und die Bratsche. Dieses Cello hat er überall gesucht. Jetzt ist es in London und wird verkauft. Der Preis spielt keine Rolle.
1: Und so kauft Astrid das Cello und beauftragt 4 der besten Musiker ihrer Zeit damit, das Stück zu spielen. Aber, wie es halt oft bei Musikern ist, jeder glaubt, er kann es besser als die anderen. Astrids Bruder ahnt Schlimmes.
3: Niemand hört dem anderen zu und sie sind die ganze Zeit nur am Nörgeln. Es wird Zeit, dass du hier mal eine Ansage machst. Sie daran erinnerst, wer sie bezahlt und wer der Chef ist. Sonst wirst du krachend untergehen.
2: Aber das sind nun mal keine Angestellten, das sind Musiker. Wenn ich sie beschimpfe, bringt das überhaupt nichts. Außerdem habe ich 72 Lizenzvereinbarungen mit ihren Namen. Bis Samstag sind sie also hier die Chefs.
1: Die Lösung heißt Charlie Beaumont. Astrid engagiert den erfahrenen Komponisten, um die streitlustigen, egozentrischen Musiker zu vereinen.
2: Hat es Ihnen nicht gefallen? Jedenfalls habe ich Sie in den ganzen 5 Tagen heute das erste Mal so spielen hören.
4: Was meinen Sie mit so?
2: So, zusammen wie eins.
4: Also die 4 sind hervorragende Musiker, das steht außer Frage. Aber 4 gute Musiker waren noch nie genug, um ein gutes Quartett zu bilden. Das weiß man. Warum gerade diese 4?
2: Weil es mein Vater so wollte. Ja.
4: Hätte ich mir denken können.
1: Man muss mit klassischer Musik nicht viel am Hut haben, um an Der Klang der Stradivari seinen Spaß zu haben. Denn der französische Film zeigt, dass die Egos von Musikern nicht nur auf Pop- und Rockmusik beschränkt sind. Stefan Grundler, Hitradio N1 Kinoredaktion.
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3: Ich bin Hendrik Daum. Wer steckt hinter dem Vorfall mit der Sprengstoffdrohne auf dem Flughafen Leipzig-Halle? Mehrere US-Medien haben jetzt Informationen zu einer möglichen Verbindung nach Russland. Aus Washington berichtet Franziska Spieker.
4: Viele Infos sind es nicht, die es in US-Medien aktuell zu dem Vorfall gibt, aber sie weisen in dieselbe Richtung, nach Russland. Das Wall Street Journal berichtet, dass die Drohne mit Sprengstoff wahrscheinlich der russischen Regierung gehört. Die Quelle dafür? US-Beamte, die mit Geheimdienstberichten vertraut sind. Der Sender CNN zitiert einen US-Verteidigungsbeamten in Europa mit einer noch eindeutigeren Aussage. Demnach sind die USA zu dem Schluss gekommen, dass die Drohne einem russischen Geheimdienst gehört.
3: In der Debatte um die Regulierung von Social Media für Kinder und Jugendliche hat Bundesfamilienministerin Prien eine europäische Lösung gefordert. Neben einem Social Media Verbot für Kinder unter 13 schweben ja auch Maßnahmen für ältere Jugendliche vor, sagte Prien dem Hamburger Abendblatt. Plattformen müssten endlich für altersgerechte Inhalte sorgen. Das Finale der Tour de France der Frauen, das wird unglaublich spannend. Topfavoritin Demi Vollering hat die vorletzte Etappe gewonnen und damit das gelbe Trikot erobert. Die Niederländerin war die schnellste nach knapp 172 Kilometern von Sisteron nach Nizza. Morgen geht Vollering mit einem Vorsprung von 8 Sekunden auf die Polin Kasia Niewiadoma auf das Schlussstück mit Start und Ziel in Nizza.
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1: Einer der schönsten Eisdielen Europas steht natürlich hier bei uns in Nürnberg. Max hier bei Hitradio N1. Das Design- und Architekturmagazin Architectural Digest hat die 11 schönsten Eisdielen Europas aufgelistet. Und mit dabei ist die Bonbon-Eisdiele aus Nürnberg, steht hier bei uns im Augustinerhof. Die liebe Alicia kümmert sich dort ums Marketing. Alicia ist jetzt hier bei mir in der Show. Guten Morgen. Wie fühlt sich denn an, von so einem bekannten Magazin so einen Titel verliehen zu bekommen?
2: Für uns alle war das ein ganz, ganz arg schönes Gefühl. Wir machen als einer der wenigen Eisdielen alles noch selber in unserem eigenen Eislabor. Aber das dann auch so als Anerkennung so zu sehen oder zu hören und dann auch so genannt zu werden, glaube ich, einfach eine schöne Bestätigung und das hat uns alle ganz arg gefreut.
1: Ja, Glückwunsch an der Stelle, das glaube ich sofort. Jetzt sehen wir die Eisdiele gerade nicht vor uns. Für alle, die es nicht kennen, wie ist denn euer Design aufgebaut?
2: Ja, also ich glaube, ich würde sagen, es ist sehr, sehr bunt. Es ist wie so ein Kindheitstraum, der wahr geworden ist. War, dass man einfach wo reingeht und schon alles funkelt und bunt ist und Farbe entgegenkommt und so. Ja, einfach ein gutes Gefühl und eine schöne Stimmung.
1: Das klingt auf jeden Fall richtig schön, da schauen wir auf jeden Fall mal vorbei. Und wie sieht's mit dem Eis aus? Was ist da gerade so besonders im Trend bei euch?
2: Ich glaube, ich würde tatsächlich jetzt das Franzbrötchen-Eis sagen, was es auch so, glaube ich, nur bei uns gibt und was auf jeden Fall auch so am beliebtesten ist. Ist auch wirklich mit echten Franzbrötchenstückchen drin. Also man hat dann auch so einen Crunch, auf den man beißt.
1: Boah, ich habe jetzt direkt wieder so einen Eishunger und das um die Uhrzeit. Also auf jeden Fall am Wochenende da mal einen Besuch abstatten.
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2: Ich bin Hendrik Daum. Wer steckt hinter dem Vorfall mit der Sprengstoffdrohne auf dem Flughafen Leipzig-Halle? Mehrere US-Medien haben jetzt Informationen zu einer möglichen Verbindung nach Russland. Aus Washington berichtet Franziska Spieker.
3: Viele Infos sind es nicht, die es in US-Medien aktuell zu dem Vorfall gibt, aber sie weisen in dieselbe Richtung, nach Russland. Das Wall Street Journal berichtet, dass die Drohne mit Sprengstoff wahrscheinlich der russischen Regierung gehört. Die Quelle dafür? US-Beamte, die mit Geheimdienstberichten vertraut sind. Der Sender CNN zitiert einen US-Verteidigungsbeamten in Europa mit einer noch eindeutigeren Aussage. Demnach sind die USA zu dem Schluss gekommen, dass die Drohne einem russischen Geheimdienst gehört.
2: In der Debatte um die Regulierung von Social Media für Kinder und Jugendliche hat Bundesfamilienministerin Prien eine europäische Lösung gefordert. Neben einem Social Media Verbot für Kinder unter 13 schweben ja auch Maßnahmen für ältere Jugendliche vor, sagte Prien dem Hamburger Abendblatt. Plattformen müssten endlich für altersgerechte Inhalte sorgen. Auf Vorstoß von Bundesverkehrsminister Bilger haben schon mehrere Bundesländer das Sonntagsfahrverbot für Lkw aufgehoben. Hintergrund sind die niedrigen Flusspegel. Kritik an der Maßnahme kommt jetzt von der Umweltschutzorganisation BUND. Die Regierung, heißt es, habe nicht verstanden, dass die niedrigen Wasserstände ein Symptom der Klimakrise seien. Das Finale der Tour de France der Frauen, das wird unglaublich spannend. Topfavoritin Demi Vollering hat die vorletzte Etappe gewonnen und damit das gelbe Trikot erobert. Die Niederländerin war die schnellste nach knapp 172 Kilometern von Sisteron nach Nizza. Morgen geht Vollering mit einem Vorsprung von 8 Sekunden auf die Polin Kasia Niewiadoma auf das Schlussstück mit Start und Ziel in Nizza.
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1: Hi, der Moritz hier. Am Mittwoch steht ein ganz besonderes Himmelschauspiel an, habe ich jetzt gelesen. Und Millionen von Menschen in Europa, die können das miterleben. Es ist eine totale Sonnenfinsternis. Und die kann man unter anderem in Spanien sehr gut sehen. Da wird ein kompletter Streifen quer durch Spanien absolut verdunkelt. Auch bei uns in Deutschland wird die Sonne durch den Mond verdeckt, aber nur zu 85-90%, je nachdem, wo ihr euch aufhaltet bei uns in Franken. Aber ich sag's mal so, ist auf jeden Fall ein Highlight, das man nicht immer zu Gesicht bekommt. Und das markiere ich mir auf jeden Fall für den Mittwoch schon mal im Kalender.
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2: Katy Perry, Watch It Burn. Watch It Burn.

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1: Zusammen mit ihrem britischen Ehemann John kehrt Saga in Nightborne in ihre finnische Heimat zurück. Sie renovieren gemeinsam das einsam gelegene Haus von Sagas Großmutter, um dort ihr frisch geborenes Baby großzuziehen. Aber der kleine Racker bereitet den beiden Probleme.
2: Wie wäre es, wenn du aufhörst?
3: Ich gebe hier mein Bestes.
2: Ich weiß, ich versuche zu helfen.
3: Ja, aber er will einfach nicht einschlafen.
2: Nein, er will einfach nicht allein sein, oder? Hat er seinen Kopf angehoben? Wie macht er das? Du bist ein richtiges kleines Wunder, Christian.
1: In ihrer früheren Heimat London lief es noch richtig gut zwischen John und Saga. In den einsamen finnischen Wäldern geraten die beiden immer öfter aneinander. Vor allem, wenn es darum geht, sich um das Baby zu kümmern.
3: Egal, was ich mache, es ist sowieso alles falsch. Die ganze Zeit.
2: Das habe ich nicht gesagt.
3: Ich kann anscheinend nichts richtig machen.
2: Du hast uns ein wundervolles Baby gemacht. Ich versuche nur zu helfen.
3: Du schreibst mir ständig vor, was ich zu tun und zu lassen habe. Du könntest mich auch einfach mal loben.
1: Ja, könnte er. Aber viel mehr Sorgen macht den beiden ihr Kind. Es sieht etwas seltsam aus und verhält sich auch seltsam. Die herbeigerufene Frau Doktor versucht zu beruhigen.
4: Wissen Sie, jedes Baby ist anders. Er ist wirklich außergewöhnlich gut entwickelt und erstaunlich groß für sein Alter. Er ist wirklich sehr muskulös.
2: Wie als er geboren wurde, hat er Haare auf dem ganzen Körper.
4: Das ist total normal.
3: Er hat mein Blut getrunken.
4: Vielleicht ist er so hungrig, dass er einfach alles in den Mund nimmt, was er irgendwie erreichen kann.
1: Ein behaartes Baby, das Blut trinkt? Ja, denn Nightborne ist ein Horrorstreifen, aber einer, der sich gewaschen hat und deshalb auch erst frei ab 16 Jahren ist. Stefan Grundler, Hitradio N1 Kinoredaktion.
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2: Ich bin Hendrik Daum. Mehr Lkw auf die Straße, mehr Güter auf die Schiene. Die Bundesregierung sucht nach Wegen, mit dem extremen Niedrigwasser der Flüsse umzugehen. Doch Grüne und Linke kritisieren Teile dieser Pläne, wie Zoe Tassovali berichtet.
3: In mehreren Bundesländern dürfen bestimmte Lkw jetzt auch sonntags und an Feiertagen fahren, damit Waren trotz Niedrigwasser ans Ziel kommen. Bundesverkehrsminister Bilger will außerdem mehr Güter auf die Schiene bringen und unnötige Baustellen vermeiden. Der Linken reicht das alles aber nicht. Sie will Binnenschifffahrt stärker unterstützen. Die Grünen sind sich uneinig, wie sie die Maßnahmen finden sollen. Ein Teil hält die Lkw-Ausnahmen für nötig, ein anderer lehnt sie ab.
2: Bayern lockert wegen der anhaltenden Dürre die Regeln für Biotierhalter. Dafür wurde die Futterknappheit als Katastrophenfall eingestuft. Biobetriebe dürfen für ihre Tiere deshalb jetzt ausnahmsweise auf konventionelles Heu oder Silage ausweichen, wenn kein gleichwertiges Biofutter verfügbar ist. Kraftfutter muss aber weiterhin aus ökologischer Produktion stammen. Das Finale der Tour de France der Frauen, das wird unglaublich spannend. Topfavoritin Demi Vollering hat die vorletzte Etappe gewonnen und damit das gelbe Trikot erobert. Die Niederländerin war die schnellste nach knapp 172 Kilometern von Sisteron nach Nizza. Morgen geht Vollering mit einem Vorsprung von nur 8 Sekunden auf die Polin Kaja Niewiadoma auf das Schlussstück mit Start und Ziel in Nizza.
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2: Ariana Grande. Hate that I made you love.

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2: Ich bin Hendrik Daum. Mehr Lkw auf die Straße, mehr Güter auf die Schiene. Die Bundesregierung sucht nach Wegen, mit dem extremen Niedrigwasser der Flüsse umzugehen. Doch Grüne und Linke kritisieren Teile dieser Pläne, wie Zoe Tassovali berichtet.
3: In mehreren Bundesländern dürfen bestimmte Lkw jetzt auch sonntags und an Feiertagen fahren, damit Waren trotz Niedrigwasser ans Ziel kommen. Bundesverkehrsminister Bilger will außerdem mehr Güter auf die Schiene bringen und unnötige Baustellen vermeiden. Der Linken reicht das alles aber nicht. Sie will Binnenschiffer stärker unterstützen. Die Grünen sind sich uneinig, wie sie die Maßnahmen finden sollen. Ein Teil hält die Lkw-Ausnahmen für nötig, ein anderer lehnt sie ab.
2: In der Debatte um die Regulierung von Social Media für Kinder und Jugendliche hat Bundesfamilienministerin Prien eine europäische Lösung gefordert. Neben einem Social Media Verbot für Kinder unter 13 schweben ja auch Maßnahmen für ältere Jugendliche vor, sagte Prien dem Hamburger Abendblatt. Plattformen müssten endlich für altersgerechte Inhalte sorgen. Bayern lockert wegen der anhaltenden Dürre die Regeln für Biotierhalter. Dafür wurde die Futterknappheit als Katastrophenfall eingestuft. Biobetriebe dürfen für ihre Tiere deshalb jetzt ausnahmsweise auf konventionelles Heu oder Silage ausweichen, wenn kein gleichwertiges Biofutter verfügbar ist. Kraftfutter muss aber weiterhin aus ökologischer Produktion stammen. Das Finale der Tour de France der Frauen, das wird unglaublich spannend. Topfavoritin Demi Vollering hat die vorletzte Etappe gewonnen und damit das gelbe Trikot erobert. Die Niederländerin war die schnellste nach knapp 172 Kilometern von Sisteron nach Nizza. Morgen geht Vollering mit einem Vorsprung von nur 8 Sekunden auf die Polin Kasia Niewiadoma auf das Schlussstück mit Start und Ziel in Nizza.
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1: Absolut geiler Veranstaltungstipp fürs Wochenende für euch. Hi, Lea hier auf Hitradio N1. Ihr habt Bock auf ein bisschen Musik aus allen möglichen Sparten? Dann empfehle ich euch das Brückenfestival. Findet heute und morgen unter der Theodor-Heuss-Brücke auf den Nürnberger Pegnitzwiesen statt. Und richtig stark, das Ganze wird ehrenamtlich organisiert. Hat aber wie viele kleine Festivals auch so ein bisschen mit finanziellen Problemen zu kämpfen. Deswegen die Frage an die liebe Natalia aus dem Orga-Team. Wie ist denn die finanzielle Lage aktuell bei euch?
2: Es ist so, dass einfach sehr viele Sachen teurer geworden sind. Vor allem Infrastruktur, Technik, so Sachen wie Toiletten, die wir besorgen müssen und so weiter und so fort. Also diese ganzen Grundkosten sind enorm gestiegen.
1: Klar, und das muss ja alles irgendwie auch finanziert werden. Jetzt kommen zwar zu euch regelmäßig bis zu 10.000 Menschen, aber man muss ja trotzdem irgendwie kostendeckend arbeiten. Gibt es da irgendwie Möglichkeiten, wie man euch ein bisschen unterstützen kann?
2: Wir haben einen Förderverein gegründet. Es gibt jetzt die Möglichkeit, BFF zu werden, Brückenfestival Fördermitglied. Und mit dieser Mitgliedschaft kannst du eben das Brückenfestival unterstützen. Du kannst einen Jahresbeitrag zahlen. Und wir hoffen eben, dass wir so viele BFFs bekommen, dass wir so einen Grundstock an Geld fürs Festival eben haben.
1: Das wäre natürlich ganz, ganz wichtig. Ich drücke euch ganz fest die Daumen. Gerade die kleinen Festivals, die sind ja immer mega besonders. Da lernt man auch mal so ein bisschen die ganzen lokalen Bands kennen. Deswegen schaut heute und morgen einfach mal vorbei unter der Theodor-Heuss-Brücke an den Pegnitzwiesen und unterstützt das Festival, dass wir da auch noch ein bisschen was davon haben.
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3: Tyler und Sarah Larsen.

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1: Immer wieder wird eine der berühmten Geigen von Stradivari versteigert. Auch zu Beginn von Der Klang der Stradivari. Für Astrid ist es die Gelegenheit. Es ist nämlich das fehlende Cello, um einen Traum ihres verstorbenen Vaters zu erfüllen.
2: Diese Instrumente existieren seit 300 Jahren, aber man hat sie noch nie zusammen erklingen gehört. Nicht mal Stradivari war das vergönnt. Papa hat sich sein halbes Leben lang abgemüht, dieses Quartett zu vereinen. Wir haben die Violinen und die Bratsche. Dieses Cello hat er überall gesucht. Jetzt ist es in London und wird verkauft. Der Preis spielt keine Rolle.
1: Und so kauft Astrid das Cello und beauftragt 4 der besten Musiker ihrer Zeit damit, das Stück zu spielen. Aber, wie es halt oft bei Musikern ist, jeder glaubt, er kann es besser als die anderen. Astrids Bruder ahnt Schlimmes.
3: Niemand hört dem anderen zu und sie sind die ganze Zeit nur am Nörgeln. Es wird Zeit, dass du hier mal eine Ansage machst. Sie daran erinnerst, wer sie bezahlt und wer der Chef ist. Sonst wirst du krachend untergehen.
2: Aber das sind nun mal keine Angestellten, das sind Musiker. Wenn ich sie beschimpfe, bringt das überhaupt nichts. Außerdem habe ich 72 Lizenzvereinbarungen mit ihren Namen. Bis Samstag sind sie also hier die Chefs.
1: Die Lösung heißt Charlie Beaumont. Astrid engagiert den erfahrenen Komponisten, um die streitlustigen, egozentrischen Musiker zu vereinen.
2: Hat es Ihnen nicht gefallen? Jedenfalls habe ich Sie in den ganzen 5 Tagen heute das erste Mal so spielen hören.
4: Was meinen Sie mit so?
2: So, zusammen, wie eins.
4: Also die 4 sind hervorragende Musiker, das steht außer Frage. Aber 4 gute Musiker waren noch nie genug, um ein gutes Quartett zu bilden. Das weiß man. Warum gerade diese 4?
2: Weil's mein Vater so wollte. Ja.
4: Hätte ich mir denken können.
1: Man muss mit klassischer Musik nicht viel am Hut haben, um an Der Klang der Stradivari seinen Spaß zu haben. Denn der französische Film zeigt, dass die Egos von Musikern nicht nur auf Pop- und Rockmusik beschränkt sind. Stefan Grundler, Hitradio N1 Kinoredaktion.
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2: Ich bin Hendrik Daum. Wer steckt hinter dem Vorfall mit der Sprengstoffdrohne auf dem Flughafen Leipzig-Halle? Mehrere US-Medien haben jetzt Informationen zu einer möglichen Verbindung nach Russland. Aus Washington berichtet Franziska Spieker.
3: Viele Infos sind es nicht, die es in US-Medien aktuell zu dem Vorfall gibt, aber sie weisen in dieselbe Richtung, nach Russland. Das Wall Street Journal berichtet, dass die Drohne mit Sprengstoff wahrscheinlich der russischen Regierung gehört. Die Quelle dafür? US-Beamte, die mit Geheimdienstberichten vertraut sind. Der Sender CNN zitiert einen US-Verteidigungsbeamten in Europa mit einer noch eindeutigeren Aussage. Demnach sind die USA zu dem Schluss gekommen, dass die Drohne einem russischen Geheimdienst gehört.
2: Bayern lockert wegen der anhaltenden Dürre die Regeln für Biotierhalter. Dafür wurde die Futterknappheit als Katastrophenfall eingestuft. Biobetriebe dürfen für ihre Tiere deshalb jetzt ausnahmsweise auf konventionelles Heu oder Silage ausweichen, wenn kein gleichwertiges Biofutter verfügbar ist. Kraftfutter muss aber weiterhin aus ökologischer Produktion stammen. Wir schauen zum Fußball. Topfavorit VfL Wolfsburg hat sich zum Zweitliga-Auftakt mit einem Remis begnügen müssen. Gegen den ersten FC Kaiserslautern kam der Erstliga-Absteiger am Abend zu Hause nicht über ein torloses 0:0 hinaus.
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3: Leonie und Callum Scott. Stay.

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2: Ich bin Hendrik Daum. Wer steckt hinter dem Vorfall mit der Sprengstoffdrohne auf dem Flughafen Leipzig-Halle? Mehrere US-Medien haben jetzt Informationen zu einer möglichen Verbindung nach Russland. Aus Washington berichtet Franziska Spieker.
3: Viele Infos sind es nicht, die es in US-Medien aktuell zu dem Vorfall gibt, aber sie weisen in dieselbe Richtung, nach Russland. Das Wall Street Journal berichtet, dass die Drohne mit Sprengstoff wahrscheinlich der russischen Regierung gehört. Die Quelle dafür? US-Beamte, die mit Geheimdienstberichten vertraut sind. Der Sender CNN zitiert einen US-Verteidigungsbeamten in Europa mit einer noch eindeutigeren Aussage. Demnach sind die USA zu dem Schluss gekommen, dass die Drohne einem russischen Geheimdienst gehört.
2: Mehrere Bundesländer haben für heute das Sonntagsfahrverbot für Lastwagen teilweise aufgehoben. Konkret sind das Nordrhein-Westfalen, Niedersachsen, Rheinland-Pfalz und das Saarland. Grund ist die Trockenheit und das damit verbundene Niedrigwasser der Flüsse. In den nächsten Wochen sollen mehr Gütertransporte vom Wasserweg auf die Straßen verlagert werden. Bayern lockert wegen der anhaltenden Dürre die Regeln für Biotierhalter. Dafür wurde die Futterknappheit als Katastrophenfall eingestuft. Biobetriebe dürfen für ihre Tiere deshalb jetzt ausnahmsweise auf konventionelles Heu oder Silage ausweichen, wenn kein gleichwertiges Biofutter verfügbar ist. Kraftfutter muss aber weiterhin aus ökologischer Produktion stammen. Wir schauen zum Fußball. Topfavorit VfL Wolfsburg hat sich zum Zweitliga-Auftakt mit einem Remis begnügen müssen. Gegen den ersten FC Kaiserslautern kam der Erstliga-Absteiger am Abend zu Hause nicht über ein torloses 0:0 hinaus.
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1: Hi, der Moritz hier. Am Mittwoch steht ein ganz besonderes Himmelschauspiel an. Das habe ich jetzt gelesen. Und Millionen von Menschen in Europa, die können das miterleben. Es ist eine totale Sonnenfinsternis. Und die kann man unter anderem in Spanien sehr gut sehen. Da wird ein kompletter Streifen quer durch Spanien absolut verdunkelt. Auch bei uns in Deutschland wird die Sonne durch den Mond verdeckt, aber nur zu 85-90%, je nachdem, wo ihr euch aufhaltet bei uns in Franken. Aber ich sag's mal so, ist auf jeden Fall ein Highlight, das man nicht immer zu Gesicht bekommt. Und das markiere ich mir auf jeden Fall für den Mittwoch schon mal im Kalender.
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2: Martin Garrix und Ed Sheeran. Repeat it.

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1: Zusammen mit ihrem britischen Ehemann John kehrt Saga in Nightborne in ihre finnische Heimat zurück. Sie renovieren gemeinsam das einsam gelegene Haus von Sagas Großmutter, um dort ihr frisch geborenes Baby großzuziehen. Aber der kleine Racker bereitet den beiden Probleme.
2: Wie wäre es, wenn du aufhörst?
3: Ich gebe hier mein Bestes.
2: Ich weiß, ich versuche zu helfen.
3: Ja, aber er will einfach nicht einschlafen.
2: Nein, er will einfach nicht allein sein, oder? Hat er seinen Kopf angehoben? Wie macht er das? Du bist ein richtiges kleines Wunder, Christian. Hm?
1: In ihrer früheren Heimat London lief es noch richtig gut zwischen John und Saga. In den einsamen finnischen Wäldern geraten die beiden immer öfter aneinander. Vor allem, wenn es darum geht, sich um das Baby zu kümmern.
3: Egal, was ich mache, es ist sowieso alles falsch, die ganze Zeit.
2: Das habe ich nicht gesagt.
3: Ich kann anscheinend nichts richtig machen.
2: Du hast uns ein wundervolles Baby gemacht. Ich versuche nur zu helfen.
3: Du schreibst mir ständig vor, was ich zu tun und zu lassen habe. Du könntest mich auch einfach mal loben.
1: Ja, könnte er. Aber viel mehr Sorgen macht den beiden ihr Kind. Es sieht etwas seltsam aus und verhält sich auch seltsam. Die herbeigerufene Frau Doktor versucht zu beruhigen.
4: Wissen Sie, jedes Baby ist anders. Er ist wirklich außergewöhnlich gut entwickelt und erstaunlich groß für sein Alter. Er ist wirklich sehr muskulös.
2: Ja, als er geboren wurde, hat er Haare auf dem ganzen Körper.
4: Das ist total normal.
3: Er hat mein Blut getrunken.
4: Vielleicht ist er so hungrig, dass er einfach alles in den Mund nimmt, was er irgendwie erreichen kann.
1: Ein behaartes Baby, das Blut trinkt? Ja, denn Nightborne ist ein Horrorstreifen, aber einer, der sich gewaschen hat und deshalb auch erst frei ab 16 Jahren ist. Stefan Grundler, Hitradio N1 Kinoredaktion.
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2: Ich bin Hendrik Daum. Nach dem Fund einer Sprengstoffdrohne auf dem Flughafen Leipzig-Halle berichten jetzt US-Medien über Hinweise auf eine russische Herkunft des Flugkörpers. Das Wall Street Journal schreibt unter Berufung auf US-Beamte, Washington sei zu dem Schluss gekommen, dass die Drohne von einem russischen Geheimdienst stamme. Dagegen sprach Bundesinnenminister Dobrindt bis jetzt nur von einem hybriden Angriff durch so wörtlich fremde Mächte. Bayern lockert wegen der anhaltenden Dürre die Regeln für Biotierhalter. Dafür wurde die Futterknappheit als Katastrophenfall eingestuft. Biobetriebe dürfen für ihre Tiere deshalb jetzt ausnahmsweise auf konventionelles Heu oder Silage ausweichen, wenn kein gleichwertiges Biofutter verfügbar ist. Kraftfutter muss aber weiterhin aus ökologischer Produktion stammen. Wir schauen zum Fußball. Topfavorit VfL Wolfsburg hat sich zum Zweitliga-Auftakt mit einem Remis begnügen müssen. Gegen den ersten FC Kaiserslautern kam der Erstliga-Absteiger am Abend zu Hause nicht über ein torloses 0:0 hinaus.
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1: Einer der schönsten Eisdielen Europas steht natürlich hier bei uns in Nürnberg. Max hier bei Hitradio N1. Das Design- und Architekturmagazin Architectural Digest hat die 11 schönsten Eisdielen Europas aufgelistet. Und mit dabei ist die Bonbon-Eisdiele aus Nürnberg, steht hier bei uns im Augustinerhof. Die liebe Alicia kümmert sich dort ums Marketing. Alicia ist jetzt hier bei mir in der Show. Guten Morgen. Wie fühlt sich denn an, von so einem bekannten Magazin so einen Titel verliehen zu bekommen?
2: Für uns alle war das ein ganz, ganz arg schönes Gefühl. Wir machen als einer der wenigen Eisdielen alles noch selber in unserem eigenen Eislabor. Aber das dann auch so als Anerkennung so zu sehen oder zu hören und dann auch so genannt zu werden, glaube ich, einfach eine schöne Bestätigung und das hat uns alle ganz arg gefreut.
1: Ja, Glückwunsch an der Stelle, das glaube ich sofort. Jetzt sehen wir die Eisdiele gerade nicht vor uns. Für alle, die es nicht kennen, wie ist denn euer Design aufgebaut?
2: Ja, also ich glaube, ich würde sagen, es ist sehr, sehr bunt. Es ist wie so ein Kindheitstraum, der wahr geworden ist. War, dass man einfach wo reingeht und schon alles funkelt und bunt ist und Farbe entgegenkommt und so. Ja, einfach ein gutes Gefühl und eine schöne Stimmung.
1: Das klingt auf jeden Fall richtig schön, da schauen wir auf jeden Fall mal vorbei. Und wie sieht's mit dem Eis aus? Was ist da gerade so besonders im Trend bei euch?
2: Ich glaube, ich würde tatsächlich jetzt das Franzbrötchen-Eis sagen, was es auch so, glaube ich, nur bei uns gibt und was auf jeden Fall auch so am beliebtesten ist. Ist auch wirklich mit echten Franzbrötchenstückchen drin. Also man hat dann auch so einen Crunch, auf den man beißt.
1: Boah, ich habe jetzt direkt wieder so einen Eishunger und das um die Uhrzeit. Also auf jeden Fall am Wochenende da mal einen Besuch abstatten.
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2: Ich bin Hendrik Daum. Nach dem Fund einer Sprengstoffdrohne auf dem Flughafen Leipzig-Halle berichten jetzt US-Medien über Hinweise auf eine russische Herkunft des Flugkörpers. Das Wall Street Journal schreibt unter Berufung auf US-Beamte, Washington sei zu dem Schluss gekommen, dass die Drohne von einem russischen Geheimdienst stamme. Dagegen sprach Bundesinnenminister Dobrindt bis jetzt nur von einem hybriden Angriff durch so wörtlich fremde Mächte. Mehr Lkw auf die Straße, mehr Güter auf die Schiene. Die Bundesregierung sucht nach Wegen, mit dem extremen Niedrigwasser der Flüsse umzugehen. Doch Grüne und Linke kritisieren Teile dieser Pläne, wie Zoe Tassovali berichtet.
3: In mehreren Bundesländern dürfen bestimmte Lkw jetzt auch sonntags und an Feiertagen fahren, damit Waren trotz Niedrigwasser ans Ziel kommen. Bundesverkehrsminister Bilger will außerdem mehr Güter auf die Schiene bringen und unnötige Baustellen vermeiden. Der Linken reicht das alles aber nicht. Sie will Binnenschiffer stärker unterstützen. Die Grünen sind sich uneinig, wie sie die Maßnahmen finden sollen. Ein Teil hält die Lkw-Ausnahmen für nötig, ein anderer lehnt sie ab.
2: Bayern lockert wegen der anhaltenden Dürre die Regeln für Biotierhalter. Dafür wurde die Futterknappheit als Katastrophenfall eingestuft. Biobetriebe dürfen für ihre Tiere deshalb jetzt ausnahmsweise auf konventionelles Heu oder Silage ausweichen, wenn kein gleichwertiges Biofutter verfügbar ist. Kraftfutter muss aber weiterhin aus ökologischer Produktion stammen. Wir schauen zum Fußball. Topfavorit VfL Wolfsburg hat sich zum Zweitliga-Auftakt mit einem Remis begnügen müssen. Gegen den ersten FC Kaiserslautern kam der Erstliga-Absteiger am Abend zu Hause nicht über ein torloses 0:0 hinaus.
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1: Absolut geiler Veranstaltungstipp fürs Wochenende für euch. Hi, Lea hier auf Hitradio N1. Ihr habt Bock auf ein bisschen Musik aus allen möglichen Sparten? Dann empfehle ich euch das Brückenfestival. Findet heute und morgen unter der Theodor-Heuss-Brücke auf den Nürnberger Pegnitzwiesen statt. Und richtig stark, das Ganze wird ehrenamtlich organisiert. Hat aber wie viele kleine Festivals auch so ein bisschen mit finanziellen Problemen zu kämpfen. Deswegen die Frage an die liebe Natalia aus dem Orga-Team. Wie ist denn die finanzielle Lage aktuell bei euch?
2: Es ist so, dass einfach sehr viele Sachen teurer geworden sind. Vor allem Infrastruktur, Technik, so Sachen wie Toiletten, die wir besorgen müssen und so weiter und so fort. Also diese ganzen Grundkosten sind enorm gestiegen.
1: Klar, und das muss ja alles irgendwie auch finanziert werden. Jetzt kommen zwar zu euch regelmäßig bis zu 10.000 Menschen, aber man muss ja trotzdem irgendwie kostendeckend arbeiten. Gibt es da irgendwie Möglichkeiten, wie man euch ein bisschen unterstützen kann?
2: Wir haben einen Förderverein gegründet. Es gibt jetzt die Möglichkeit, BFF zu werden, Brückenfestival Fördermitglied. Und mit dieser Mitgliedschaft kannst du eben das Brückenfestival unterstützen. Du kannst einen Jahresbeitrag zahlen. Und wir hoffen eben, dass wir so viele BFFs bekommen, dass wir so einen Grundstock an Geld fürs Festival eben haben.
1: Das wäre natürlich ganz, ganz wichtig. Ich drücke euch ganz fest die Daumen. Gerade die kleinen Festivals, die sind ja immer mega besonders. Da lernt man auch mal so ein bisschen die ganzen lokalen Bands kennen. Deswegen schaut heute und morgen einfach mal vorbei unter der Theodor-Heuss-Brücke an den Pegnitzwiesen und unterstützt das Festival, dass wir da auch noch ein bisschen was davon haben.
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1: Immer wieder wird eine der berühmten Geigen von Stradivari versteigert. Auch zu Beginn von Der Klang der Stradivari. Für Astrid ist es die Gelegenheit. Es ist nämlich das fehlende Cello, um einen Traum ihres verstorbenen Vaters zu erfüllen.
2: Diese Instrumente existieren seit 300 Jahren, aber man hat sie noch nie zusammen erklingen gehört. Nicht mal Stradivari war das vergönnt. Papa hat sich sein halbes Leben lang abgemüht, dieses Quartett zu vereinen. Wir haben die Violinen und die Bratsche. Dieses Cello hat er überall gesucht. Jetzt ist es in London und wird verkauft. Der Preis spielt keine Rolle.
1: Und so kauft Astrid das Cello und beauftragt 4 der besten Musiker ihrer Zeit damit, das Stück zu spielen. Aber, wie es halt oft bei Musikern ist, jeder glaubt, er kann es besser als die anderen. Astrids Bruder ahnt Schlimmes.
3: Niemand hört dem anderen zu und sie sind die ganze Zeit nur am Nörgeln. Es wird Zeit, dass du hier mal eine Ansage machst. Sie daran erinnerst, wer sie bezahlt und wer der Chef ist. Sonst wirst du krachend untergehen.
2: Aber das sind nun mal keine Angestellten, das sind Musiker. Wenn ich sie beschimpfe, bringt das überhaupt nichts. Außerdem habe ich 72 Lizenzvereinbarungen mit ihren Namen. Bis Samstag sind sie also hier die Chefs.
1: Die Lösung heißt Charlie Beaumont. Astrid engagiert den erfahrenen Komponisten, um die streitlustigen, egozentrischen Musiker zu vereinen.
2: Hat es Ihnen nicht gefallen? Jedenfalls habe ich Sie in den ganzen 5 Tagen heute das erste Mal so spielen hören.
4: Was meinen Sie mit so?
2: So, zusammen wie eins.
4: Also die 4 sind hervorragende Musiker, das steht außer Frage. Aber 4 gute Musiker waren noch nie genug, um ein gutes Quartett zu bilden. Das weiß man. Warum gerade diese 4?
2: Weil's mein Vater so wollte. Ja.
4: Hätte ich mir denken können.
1: Man muss mit klassischer Musik nicht viel am Hut haben, um an Der Klang der Stradivari seinen Spaß zu haben. Denn der französische Film zeigt, dass die Egos von Musikern nicht nur auf Pop- und Rockmusik beschränkt sind. Stefan Grundler, Hitradio N1 Kinoredaktion.
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2: Ich bin Hendrik Daum. Mehrere Bundesländer haben das Sonntagsfahrverbot für Lastwagen vorerst aufgehoben. Grund ist die anhaltende Dürre und das damit verbundene Niedrigwasser der Flüsse. Die Regelung gilt ab heute und zwar für Nordrhein-Westfalen, Niedersachsen, Rheinland-Pfalz und das Saarland, so Tassovali berichtet.
3: Viele Frachtschiffe können nur einen Bruchteil ihrer üblichen Ladung mitnehmen oder gar nicht mehr fahren. Was nicht übers Wasser kommt, soll deshalb verstärkt auf Lkw umgeladen werden. Kritik kommt vom BUND. Wenn der Schiffstransport durch hunderte oder tausende Lkw-Fahrten ersetzt werde, belaste das sowohl die Menschen als auch das Klima. Auch die Gewerkschaft Verdi ist dagegen und